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1: Bad News für das Sternzeichen Skorpion. Oh oh, meine Frau ist auch Skorpion. Carolina, aka Astrolina, warum eigentlich?
2: Skorpione sind tatsächlich das meistgehasste Sternzeichen all over the place. Oh oh. Auf Instagram, auf TikTok, im echten Leben. Warum eigentlich?
1: Hassan aus Lichtenrade hat eine WhatsApp geschickt.
3: Oh ja, Skorpione sind sehr, sehr schlimm auf jeden Fall. Sigmo hat da recht, ich bin auch mit einer verheiratet. Auch wie er sagt, jede Aktion holt sie raus. Nach 5 Jahren holt sie sogar eine Aktion raus. Skorpione, Alter, werdet mal ein bisschen erwachsen und werdet mal ein bisschen netter, Alter.

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1: Welche Berufsgruppen findet ihr besonders sexy? Darüber haben wir mit einigen von euch gesprochen und ganz vorne mit dabei sind nicht nur Handwerker, sondern auch Uniformberufsgruppen. Und bei Carolina geht es aber in eine ganz andere Richtung.
2: Es gibt so eine Sache, die krass underrated wird und ich finde es wirklich sehr, sehr attraktiv.
3: Okay.
2: Wenn Männer kochen können. Köche. Ich finde Köche, wenn ja so voll so fein alles klein hackseln und so abschmecken und ich meine, Liebe geht durch den Magen. Ich finde, Köche finde ich schon.
1: Stehst du auf Steffen Hensler oder wer?
2: Nein. Den Hensler.

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1: Bad News für das Sternzeichen Skorpion. Oh oh, meine Frau ist auch Skorpion. Carolina, aka Astrolina, warum eigentlich?
2: Skorpione sind tatsächlich das meistgehasste Sternzeichen all over the place. Oh oh. Auf Instagram, auf TikTok, im echten Leben. Warum eigentlich?
1: Hassan aus Lichtenrade hat eine WhatsApp geschickt.
3: Oh ja, Skorpione sind sehr, sehr schlimm auf jeden Fall. Sigma hat da recht, noch mit einer verheiratet. Auch wie er sagt, jede Aktion holt sie raus. Nach 5 Jahren holt sie sogar eine Aktion raus. Skorpione, Alter, werdet mal ein bisschen erwachsen und werdet mal ein bisschen netter, Alter.

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1: Carolina Franzi, Big Mo hier. Guten Morgen erstmal. Schön, dass ihr mit am Start seid hier bei KISS.
2: Viele sagen auch, das deutsche WM-Scheitern trägt auch den Namen Julian Nagelsmann.
1: Man muss der Trainer dran glauben.
2: Natürlich ist der Trainer jetzt doll in der Kritik. Auch Spieler sollen zurücktreten. Das fordert sogar Ex-Nationalspieler Mats Hummels.
1: Oh.
2: Und viele sagen, ey, wir haben doch noch eine Alternative. Julian Nagelsmann hat zwar Vertrag bis 2028, aber vielleicht steht ja der Sunnyboy Deutschlands, der beliebteste Deutsche jemals, der den Leute, glaube ich, gerne als Bundespräsidenten einsetzen würden. Vielleicht steht er ja schon in den Startlöchern. Jürgen Klopp.
1: Mit seinen breiten Grinsen immer.
2: Natürlich fällt dieser Name jetzt, egal wo ihr hinguckt. Und er hat sich tatsächlich gestern noch dazu geäußert.
3: Es gibt in Deutschland sehr viele Menschen, die sagen, Jürgen Klopp soll Bundestrainer werden. Was muss passieren, damit eine Situation entsteht, in der du überhaupt anfängst, darüber nachzudenken?
4: Da habe ich noch nicht drüber nachgedacht. So, und jetzt muss man einfach sagen, das Unangenehmste, ich bin der Einzige, der hier steht, der diese Situation schon 100-mal hatte. Mhm. Nach so einem großen Traum, in der geplatzt ist. Champions League-Finale ist vergleichbar, da zu stehen und dann Worte zu finden. Und was jetzt im Moment gesagt wird, würde ich im Idealfall direkt wieder vergessen. Ich verstehe das, dass wenn über einen Bundestrainer gesprochen wird, dass dann in irgendeiner Form mein Name genannt wird. Aber es ist nicht der Moment.
5: Aber grundsätzlich, wir brauchen eine Veränderung. Es muss nicht immer gleich der Head Coach sein, aber grundsätzlich brauchen wir eine Veränderung, weil so können wir die nächste Dekade nicht gestalten.
4: Und da gebe ich dir recht.
1: Aber als ob er nicht drüber nachgedacht hat. Als ob, das glaube ich nicht.
6: Guck mal, die versuchen da einfach so spicy Informations rauszubekommen. Na, die wollen so Schlagzeilen und ihr wisst doch.
2: Julian Nagelsmann hat übrigens gesagt, ey, das liegt nicht in seinem Ermessen, diese Entscheidung zu treffen, sondern beim DFB. Er würde weitermachen. Mal gucken, vielleicht braucht es aber auch eine Zeitwende, nachdem wir jetzt 3 wirklich, wirklich unerfolgreiche Turniere hinter uns gebracht haben.
1: Also sobald es ein neues gibt, dann hört ihr das natürlich hier im Up-to-Date WM-Edition auf KISS FM. Aber ansonsten, ja, wir sind halt raus und müssen ganz normal unser Leben weiterleben.
2: Wen supportet ihr jetzt? 030 20 19 17 17. Haut mal raus. Seid ihr jetzt für die Underdogs? Seid ihr für England, Spanien, Frankreich? Sagt es uns oder guckt ihr jetzt gar nicht mehr?
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1: Hey yo, Kiss Nation, guten Morgen am Mittwoch. Carolina Franzi, Big Mo hier bei Biggity Biggity Biggity Biggity Big Mo's Morning Show.
2: Was geht?
1: Carolina hier am Start jetzt.
2: Heute in Berlin 28 Grad, viel Sonne, einige Wolken, es bleibt heute trocken. In München sieht es schon mal ganz anders aus, da ist Regen all day long. Das Ganze bei maximal 21 Grad und in Frankfurt am Main 27 Grad, einige Wolken und immer wieder Regen.
1: Und wenn ihr konkrete Infos immer schön zu eurer City haben wollt, dann checkt mal ab, was wir da für euch geregelt haben auf kissfm.de. Müsst ihr dann klicken und dann reinhören oder natürlich auch in der kissfm-App.
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0: TikTok nämlich nichts anderes als Absagen. Ruft beim Bestatter an und sagt, ey, mir geht's gut. Ich komm so schnell erstmal nicht. Für die Planungssicherheit. Ruft bei der Ausländerbehörde an und sagt, dass er Deutscher ist. Ruft bei Redo XXL an, um zu sagen, dass er keinen Termin hat. Ruft einfach mal ganz entspannt im Jobcenter an, um zu sagen, dass er einen Job hat. Genau diese Sachen macht einfach Dom auf TikTok. Und wir haben gedacht, das nehmen wir uns zum Vorbild und rufen einfach mal in einem Freibad an. Die hatten schließlich ein extrem wildes Wochenende.
1: Ja, Mau, dann würde ich sagen, let's go, ruf an im Freibad.
2: Okay.
0: Und sag, dass du nicht schwimmen kommst.
3: Bad Kreuzberg, hallo.
2: Hallo, guten Morgen. Ich wollte nur ganz kurz Bescheid sagen, dass ich es heute leider nicht schaffe, vorbeizukommen zum Schwimmen. Ich hoffe, es ist okay.
3: Wer ist das?
2: Ich bin Mau. Mau? Mau, ja, M-O-E.
3: M-O-E?
2: Weil es war doch am Wochenende bestimmt richtig voll. Und deswegen dachte ich lieber, ich sag Bescheid, wenn ich nicht komme. Also, Sie müssen nicht mit mir rechnen. Dann wird es ja hoffentlich nicht so voll.
3: Ich reite dann an Badleitung weiter, ja? Ich weiß von nichts, ja?
2: Also ja, sagen Sie unbedingt der Badleitung. Die muss es ja wissen.
3: Nein, ich reite das Telefon jetzt weiter, ja?
2: Ja, also okay, Moment. Alles klar.
3: Dankeschön.
2: Oh Gott. Ja, hallo, guten Tag. Mo, mein Name. Ich wollte ganz kurz Bescheid sagen. Ich schaffe es heute nicht zum Schwimmen vorbeizukommen.
4: Sie müssen ein kleines bisschen ausholen, Entschuldigung, damit ich Ihnen folgen kann.
2: Nee, ich wollte nur kurz sagen, ich komme heute nicht.
4: Zu wem gehören Sie denn?
2: Wie zu wem? Zu meiner Mama?
4: Ich hab den Namen nicht verstanden.
2: Mo, müssen, Mo, M-O-E.
4: Mo.
2: Ja, wie heißen Sie?
4: Sommerbad Kreuzberg, die Frau Lang.
2: Hallo, Frau Lang. Ich bin der Big Mo von Kiss FM.
4: Ach, von Kiss, ach so,
2: ja,
4: Sie
2: das
4: wollten
2: ist,
4: heute kommen.
2: Nein, wollte ich nicht, aber das ist so ein Trend. Man ruft halt irgendwo an und sagt, ich komme heute nicht. Ich wollte mal bei Ihnen starten.
4: Ach, nehmen Sie es mir nicht übel. Ich habe so krass den Kopf voll. Ich kann da nicht folgen, Entschuldigung.
2: Ach, alles gut, okay.
4: Es tut mir echt leid. Aber Sie sind gerade bei der Badleitung rausgekommen und ich muss ganz furchtbar viele E-Mails bearbeiten vom Wochenende und deswegen konnte ich Ihnen jetzt nicht folgen. Da arbeitet mein Kopf nicht so schnell.
2: Ach so, okay.
4: Nein, tut mir echt leid.
2: Ich wollte Sie nicht belasten.
4: Nein, alles gut.
2: Aber ich komme ja heute nicht, also ist auch eine kleine Entlastung, oder?
4: Das ist doch nett.
2: Oder?
4: Okay.
2: Und Sie haben hier ein kleines, schönes Programm mitgemacht für die Kiss FM Morning Show.
4: Ich hab's geahnt. Alles
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1: Mit Michelle. Wir starten in den Juli und das heißt, ab heute ändert sich wieder ein bisschen was. Das Bürgergeld wird zur Grundsicherung. Dadurch können jetzt zum Beispiel schneller Leistungen gekürzt oder auch komplett gestrichen werden. Die Steuer auf Flugtickets sinkt leicht. Es ist aber nicht klar, ob die Airlines das auch an die Reisenden weitergeben werden. Und es wird teurer, Online-Produkte aus dem EU-Ausland zu kaufen. Für Pakete mit einem Warenwert von unter 150 Euro wird eine pauschale Zollgebühr von 3 Euro fällig. Das gilt zum Beispiel auch für Billigprodukte von Temu und Shein. Die Deutsche Bahn muss nach einer Entscheidung der Bundesnetzagentur im Fernverkehr mehr Konkurrenz zulassen. Das bedeutet, bald soll mindestens ein Viertel der Kapazitäten auf hochbelasteten Strecken den Wettbewerbern überlassen werden. Für Reisende mit der Bahn heißt das vor allem eine höhere Qualität und niedrigere Preise durch die Konkurrenz. Mit der Entscheidung kommt die Netzagentur dem italienischen Zugunternehmen Italo entgegen, das ab 2028 Verbindungen in Deutschland anbieten will. Niederlage für US-Präsident Donald Trump. Der oberste Gerichtshof erklärt Trumps Anordnung für unrechtmäßig, wonach in den USA geborene Kinder nicht mehr automatisch die Staatsbürgerschaft erhalten sollen. Es ist nicht die erste Niederlage für Trump vor Gericht. Erst im Februar hatte der Supreme Court entschieden, dass die meisten seiner erlassenen Zölle unrechtmäßig sind. Und bei der Fußball-Weltmeisterschaft hat Frankreich das Achtelfinale erreicht. Das Team hat mit 3:0 gegen Schweden gewonnen. Vorher besiegte schon Norwegen mit 2:1 die Elfenbeinküste. Wie es bei der deutschen Fußballnationalmannschaft nach dem Ausscheiden bei der WM weitergeht, ist noch offen. Der DFB hat eine Entscheidung vertagt. Die Niederlage soll in den kommenden Tagen erstmal aufgearbeitet werden. In der Kritik steht vor allem Trainer Julian Nagelsmann. Ob er Trainer bleibt, ist deswegen noch offen.

0: Carolina Franzi, Biggity Biggity Big Mo hier. Aber was da genau abgeht, das weiß nur Quizmasterin Franziska.
1: Das Spiel ist super simpel. Ich nenne drei Worte und ihr nennt innerhalb von 60 Sekunden so viele Film- oder Serientitel.
2: Haha! Oder ich habe auch nur Titanic gesehen.
1: Die ihr schafft. Wir gehen durch. Die 60 Sekunden starten, wenn du ready bist. Ich weiß,
0: aber
1: du machst dich hier schon warm.
0: Nur
1: Carolina. Filme und Serien. Ich nenne immer nur drei Worte. Wenn du es nicht weißt, sag weiter. Dann machen wir weiter.
2: Ach so, und das muss, alle drei Worte müssen in einem Film oder in einer Serie.
1: Genau, also ich gebe dir mal ein kleines Beispiel,
2: ja.
1: Okay? Fisch, Amnesie, Ozean.
2: Findet Nemo.
1: Richtig.
2: Okay.
1: Checkt ihr?
0: Das zählt aber jetzt nicht.
1: Scheiße. Nee, das zählt jetzt nicht.
2: Wir fangen kann sie.
1: Es tut mir leid.
0: Ready, Carolina, bist du bereit? 60 Sekunden ab jetzt.
1: Ferientanz, Hebefigur.
2: Dirty Dancing.
1: Drogen, Wohnmobil, Chemielehrer.
2: Oh, das heißt, das habe ich nicht gesehen. Walking Dead? Nee,
0: nein.
2: Wie heißt das andere?
0: Soll ich sagen oder ein
1: Tipp? Nein.
2: Weiter.
1: Okay. Dinosaurier Park Bernstein.
2: Jurassic Park?
1: Drachen Eis Thron.
2: Game of Thrones.
1: Seattle Aufzüge Fährenunglück.
2: Weiter.
0: Hä?
1: Narbe Hedwig Dobby.
0: Dobby?
2: Harry Potter?
1: Richtig.
0: Oh, was? Bist du Carolina?
1: Küche Chaos Sandwiches.
0: Sandwiches.
2: Weiter.
1: Insel, Absturz, Zahlen.
2: Lost.
1: Traum, Kreisel, Ebenen.
2: Interception.
1: Inception.
2: Sorry, ich hab ein Football.
1: Schneemann, Schwestern, Eis.
2: Hier, diese Dings mit Olaf.
0: Ja, genau.
2: Eiskönigin.
1: Ja, also, sehr gut. Ja. Koffer, Peitsche.
0: Zeit ist vorbei.
2: Indiana Jones.
1: Das wäre richtig gewesen. Das würde ich noch fehlen lassen.
2: Komm.
0: Nein.
1: Ah, komm.
0: Nein, wir sind bei der Kiste nicht auch
1: okay,
0: mal
1: okay, na gut, okay.
0: Nein.
1: Dann haben wir, warte, ich zähle kurz durch. Könnt ihr kurz überbrücken?
0: Ja, ich kann überbrücken und sagen, Kiss Nation, traut ihr euch auch mitzuspielen? Dann los, lasst es doch heute mal morgen
2: machen.
0: Ich finde,
2: dafür, dass ich nur zwei Filme in meinem Leben gesehen habe, war das richtig gut.
1: Du hast 8 Punkte gemacht, das war echt nicht schlecht.
0: Wir wollen dieses Game hier vielleicht etablieren. Also wenn ihr wirklich Bock habt mitzumachen, Kiss Nation, dann schreibt bei WhatsApp oder ruft kurz an, ist ja alles die gleiche Nummer. 030 2019 1717. Schafft ihr mehr als Carolina?
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0: 1. Juli, 6.10 Uhr und jetzt neu in der Playlist. Letzte Woche rausgekommen und jetzt hier Juju und Raf Camora. Komm näher.

schöneren Freundeskreis mit dir orientiert. Na, Juju Rav Camora ist ein geiles Ding. Da werdet ihr noch viel mehr von hören. Komm näher auf Kiss FM um 6:12 Uhr. Und jetzt ein Kiss Classic mit Method Man und Mary J. Blige um 6:12 Uhr. Was geht denn?

0: Latin R&B Baby hier mit Kiss FM. Um 6.17 Uhr am Mittwoch, den 1. Juli, einfach die Hälfte von 2026 ist einfach schon rum und vorbei.
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0: Big Mo's Morning Show Zone hier auf Kiss FM am Mittwoch. Carolina, Franzi, Big Mo hier.
3: Hi, guten Morgen.
0: Carolina macht einen kleinen Wettercheck für euch.
3: Also wirklich, egal wo ihr seid, so ist das Wetter halt gerade und unterschiedlicher könnte es in Deutschland gerade nicht sein. Köln feiert Sommer-Comeback, also da ist wirklich Sommersonne, Sonnenschein den ganzen
4: Sommersonne,
3: Tag.
4: Sommersonne-Kaktus meinst du?
3: Keine einzige Wolke, bis zu 26 Grad sind drin. In Hamburg ist Grey on Grey all day, immer wieder Regen den ganzen Tag, bis zu 26 Grad. Und hier in Berlin ist ein bunter Mix aus allem. Sehr viel Sonne, paar Wolken und es bleibt trocken.
0: Und ich weiß nicht, ob ihr es wusstet, aber ich bin ja dumm. Sommer, Sonne, Kaktus, Franzi?
4: Sommer, Sonne, Kaktus ist ein iconic Track von Helge Schneider.
3: Krass.
4: Sommer, Sonne, Kaktus.
0: Ja.
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0: Ja, rein, ja,
1: ihr merkt aber, vielleicht sind wir noch ein bisschen malle-branded von der Kiss FM Klassenfahrt, die ihr euch nochmal gerne angucken könnt. Alle möglichen Videos, die wir da gedreht haben für euch, checkt ihr auf kissfm.de bei Instagram.
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0: Blind Brown Eyes.
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2: Carolina Franzi, Big Mo hier. Guten Morgen erstmal. Schön, dass ihr mit am Start seid hier bei KISS.
3: Viele sagen auch, das deutsche WM-Scheitern trägt auch den Namen Julian Nagelsmann.
2: Man muss der Trainer dran glauben.
3: Natürlich ist der Trainer jetzt doll in der Kritik. Auch Spieler sollen zurücktreten. Das fordert sogar Ex-Nationalspieler Mats Hummels.
2: Oh.
3: Und viele sagen, ey, wir haben doch noch eine Alternative. Julian Nagelsmann hat zwar Vertrag bis 2028, aber vielleicht steht ja der Sunnyboy Deutschlands, der beliebteste Deutsche jemals, der den Leute, glaube ich, gerne als Bundespräsidenten einsetzen würden. Vielleicht steht er ja schon in den Startlöchern. Jürgen Klopp.
2: Mit seinen breiten Grinsen immer.
3: Natürlich fällt dieser Name jetzt, egal wo ihr hinguckt. Und er hat sich tatsächlich gestern noch dazu geäußert.
4: Es gibt in Deutschland sehr viele Menschen, die sagen, Jürgen Klopp soll Bundestrainer werden. Was muss passieren, damit eine Situation entsteht, in der du überhaupt anfängst, darüber nachzudenken?
5: Da habe ich noch nicht drüber nachgedacht. So, und jetzt muss man einfach sagen, das Unangenehmste, ich bin der Einzige, der hier steht, der diese Situation schon 100-mal hatte. Mhm. Nach so einem großen Traum in der geplatzten Champions-League-Finale ist vergleichbar, da zu stehen und dann Worte zu finden. Und was jetzt im Moment gesagt wird, würde ich im Idealfall direkt wieder vergessen. Ich verstehe das, dass wenn über einen Bundestrainer gesprochen wird, dass dann in irgendeiner Form mein Name genannt wird. Aber es ist nicht der Moment.
6: Aber grundsätzlich, wir brauchen eine Veränderung. Es muss nicht immer gleich der Head Coach sein, aber grundsätzlich brauchen wir eine Veränderung, weil so können wir die nächste Dekade nicht gestalten.
5: Und da gebe ich dir recht.
2: Aber als ob er nicht drüber nachgedacht hat. Als ob, das glaube ich nicht.
7: Guck mal, die versuchen da einfach so spicy Informations rauszubekommen. Na, die wollen so Schlagzeilen und ihr wisst doch.
3: Julian Nagelsmann hat übrigens gesagt, ey, das liegt nicht in seinem Ermessen, diese Entscheidung zu treffen, sondern beim DFB. Er würde weitermachen. Mal gucken, vielleicht braucht es aber auch eine Zeitwende, nachdem wir jetzt 3 wirklich, wirklich unerfolgreiche Turniere hinter uns gebracht haben.
2: Also sobald es ein neues gibt, dann hört ihr das natürlich hier im Up-to-Date WM-Edition auf KISS FM. Aber ansonsten, ja, wir sind halt raus und müssen ganz normal unser Leben weiterleben.
3: Wen supportet ihr jetzt? 030 20 19 17 17. Haut mal raus. Seid ihr jetzt für die Underdogs? Seid ihr für England, Spanien, Frankreich? Sagt es uns oder guckt ihr jetzt gar nicht mehr?
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0: Carolina Franzi Big Moje, hi.
1: Es ist ganz einfach. Ich nenne drei Worte. Ihr nennt den Film oder die Serie. Wie viele schafft ihr in 60 Sekunden? That's the game. Wenn ihr mitspielen wollt, 030-2019-1717.
0: Ich habe doch keine Ahnung, ich will nicht. Carolina hat schon 8 Punkte geschafft.
1: Es gilt, 8 Punkte zu schlagen, Mo. Oh. Bist du bereit?
0: Nee, ja, los.
1: Dann?
0: Hör auf zu lachen, Carolina.
1: Wir legen los. Gefängnis, grüne Meile, Wunder.
0: Eine Green Mile.
1: Gut. Schokolade, danke. Pralin, Reise.
0: Schokolade zum Frühstück?
1: Nein.
0: Oder Tom, nee, hier. Egal, weiter.
1: Bogen, Distrikt, Arena.
0: Hier, diese Spiele, Dingsbum-Spiele.
1: Sag weiter,
0: Mann!
1: Sonst.
0: Warte, weiter.
1: Besengeisterschleim.
0: Was?
1: Besengeisterschleim, ja. Oh? Plastikfolie, Forensiker, Doppelleben.
0: Hier dieser Bluttypi. Dexter!
1: Ja! Mafia, New Jersey, Therapie.
0: Keine Ahnung. Gibt doch bestimmt einen Film, der Mafia heißt.
1: Sopranos. Manolo Blahnik, Kolumne, Sex.
0: Keine Ahnung. Gossip Girl?
1: Sex in the City. Ah. Vampir, Highschool, Jägerin. Buffy im Bann der Dämonen, genau.
0: Ach so.
2: Tribute von Carnage, Bro.
1: Ja, das war ja gar nichts.
2: Charlie und die Schokoladenfabrik.
0: Man muss ja wissen, was man kann, und ich weiß, alles mit Film und Serie kann ich nicht.
1: Okay, ja, aber das haben wir. Drei Punkte hast du gemacht.
0: Gott, habe ich
1: verstanden. Du wusstest unter anderem nicht Schokoladenpraline, Reise, Forrest Gump. Du wusstest nicht Bogen, Distrikt, Arena, Hunger Games.
0: Ja.
1: Ja, und die Sopranos hast du auch nicht richtig. Und Sex in the City hast du auch nicht richtig.
0: Habe ich auch noch nie gesehen.
2: Aber im ersten dachte ich Charlie und die Schokoladenfabrik, weil ich habe auch Dings beide nicht gesehen.
1: Die große Problematik tut sich hier auf in diesem Studio, dass ihr alles nicht gesehen habt. Wirklich, ihr habt ein bisschen Hausaufgaben.
0: Ich gucke gerade wieder Goofy und Max mit meinen Kindern.
1: Vielleicht kannst du dich daran mal an die Klassiker machen. So, 8 Punkte von Carolina gilt es zu schlagen. Mo hat extrem reingeschissen. Da ist ja wirklich Deutschland gegen Paraguay gar nichts dagegen.
0: Kiss Nation, lass Carolina nicht die Königin sein.
1: Ist wirklich so. Wer schlägt 8 Punkte?
2: Es ist machbar, Leute. Ich kenne keine Filme.
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0: schöner, verträumter Track. Hier in der Kiss FM Playlist am abgekühlten Mittwoch. Und Leute, es ist der 1. Juli. Halbes Jahr schon rum und jetzt geht's weiter. Es ist 6.43 Uhr und gleich für euch hier in der Playlist von Home of Hip Hop und R&B gibt's für euch dann Tyler und Alicia Keys, No One.
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0: Guten Morgen, Kiss Nation. Nipper mit One More hier auf Kiss FM. Gleich 7 Uhr.
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0: Und Michelle ist ready und am Start. Guten Morgen.
2: Guten Morgen. Mit dem Juli gibt es wieder ein paar Änderungen. Oh oh. Zum Beispiel steigt der Mindestlohn in der Pflege auf 16,52 Euro. Das Bürgergeld wird zur Grundsicherung. Damit gelten für Leistungsempfänger dann auch neue Regeln. Denn Leistungen können jetzt schneller gekürzt oder sogar komplett gestrichen werden. Es wird etwas teurer, im EU-Ausland Sachen zu bestellen. Das betrifft zum Beispiel auch Billigprodukte von Temu und Shein. Denn wer Waren aus China bestellt, muss auch bei einem Warenwert von unter 150 Euro jetzt eine pauschale Zollgebühr von 3 Euro zahlen.
0: Das ist sehr gut, ja.
2: Und wer in den Kölner Dom möchte, muss ab heute da auch Eintritt zahlen, nämlich 12 Euro.
0: Das ist doch Wucher, was ist da los?
2: Ganz
0: also
2: schön hoher Preis.
0: Also ich wollte eh nie dahin, aber was soll das?
2: Bei uns ist es zum Glück schon etwas kühler geworden, aber im Mittelmeer kämpfen die Menschen immer noch mit der Hitzewelle. Das spanische Klimainstitut sagt, dass es noch nie zu dieser Jahreszeit so warm gewesen sei. Die Wassertemperatur liegt demnach im Schnitt 5 Grad über dem üblichen Wert. Im Herbst vor 2 Jahren hatte das aufgeheizte Mittelmeer einen heftigen Sturm befeuert und damals starben dadurch mehr als 230 Menschen in Spanien. Frankreich hat mit 3:0 gegen Schweden gewonnen und steht im Achtelfinale bei der Fußball-Weltmeisterschaft. Auch Norwegen ist eine Runde weiter nach einem 2:1-Sieg gegen die Elfenbeinküste. Außerdem hat Mexiko mit 2:0 heute Morgen gegen Ecuador gewonnen.
0: Mexiko.
2: Argentinien hat nicht gespielt, aber es gibt trotzdem Neues von Messi. Er macht Werbung für den neuen Spider-Man-Film, der Ende des Monats rauskommt.
0: Was?
2: In einem Video treffen Messi und Peter Parker in einem Café aufeinander. Messi sucht Spider-Man, deswegen verwandelt sich Peter Parker schnell und springt dann als Spider-Man zusammen mit Messi durch eine Hochhausschlucht.
0: Hast du das gesehen?
2: Das Video,
0: ja. Ja, mit deinen Augen, weil erste Frage ist erstmal immer direkt, ist das KI?
2: Naja, es ist natürlich eh für den Film gemacht, ne? Also ist eh schon ein bisschen aufwendiger produziert, aber da können natürlich auch ein bisschen KI mit dabei sein.
0: Gott, Messi spielt jetzt überall mit.

0: Carolina Franzi, Biggity Biggity Big Mo hier. Und schön, dass ihr auch dabei seid, Kiss Nation. Und wir wollen ein neues Spiel etablieren. Und hier nochmal ganz kurz die Regeln. Es geht um Filme und Serien, Franzi.
1: Und es ist so super simpel. Wir nennen euch drei Schlagworte und ihr nennt den Film oder die Serie. So einfach ist es. Wie viele schafft ihr in 60 Sekunden?
0: Carolina hat vorgelegt mit 8 Punkten, 8 Filme, / Serien erraten.
1: Das
0: warum
1: ist
0: auch
1: schon
0: immer wirklich
1: crazy. Ui, das ist a lot.
0: Und da haben sich einige bei WhatsApp gemeldet. 030 20 19 17 17. Wir werden jetzt spielen, unter anderem jetzt mit Joe.
2: Hallo.
0: Joe, hallo. Hier ist die Kiss FM Morning Show. Carolina Franzi, Big
3: Hallo.
0: Mo hier.
3: Was geht?
2: Hi, grüß euch.
0: Du hast dich gemeldet bei WhatsApp, denn du möchtest mitmachen bei dem Game.
2: Ja, da wäre ich nicht raus, genau.
0: Na, mal gucken, ob du dann mehr schaffst als Carolina. Sie hat 8 Filme bzw. Serien erraten. Du hast ja das Spiel verstanden, wir können direkt loslegen, wa?
2: Ja, genau, los geht's.
0: Go!
1: Koffer, Burger, Verbrechen.
2: Weiter.
1: Mafia, Familie, Verrat.
2: Weiter.
1: Gotham, Joker, Chaos.
2: Batman.
1: The Dark Knight, ja. Seife, Tyler, ja. Prügel.
2: Fight Club.
1: Cowboy, Raumfahrer, Spielzeug.
2: Spaceboy, Toyboy, wie heißt der Kerl nochmal?
1: Toy ist richtig!
3: Toy Story.
0: Ich war raus.
2: Toy Story.
0: Auch zu helfen.
1: Hotel, Schnee, Axt.
2: Shining.
0: Noch 30 Sekunden.
1: Strand, Hai, Sommer.
2: Warte.
4: Bro.
1: Papier, Büro, Dwight.
2: Dwight?
1: Dwight.
2: Bescheuert danach. Weiter.
1: Zombies, Sheriff, Apokalypse.
0: 15 Sekunden.
2: Walking Dead.
1: Richtig. Politik, Intrigen, Washington.
2: Keine Ahnung.
1: House of Cards. Masken, Überfall, Geld.
0: Wie bei dir gerade?
2: House of Cards.
1: Richtig. Football, Optimismus, Coach.
0: Vorbei.
1: Okay.
0: Ich habe nicht mitgezählt, es war alles so aufregend.
1: Hast du mitgezählt, Maya? Unsere Schülerpraktikantin hat mitgezählt. 5 richtige.
0: Aber nicht mehr als Carolina. No. Ja, aber geil, dass du hier gesagt hast, du willst mitmachen bei WhatsApp. So lieben wir das. Dir noch einen tollen Tag. Was steht jetzt an? Wo fährst du hin?
2: Zur Arbeit geht's tatsächlich.
0: Okay, dann bist du ja hoffentlich da besser als bei dem Spiel gerade.
2: Aber ich muss ehrlich sagen, aber ohne Witz, ich meine, 8 Dinger ist schon sportlich, ne? Ich meine, wie schafft man das? Da
0: muss und das, obwohl sie gar keine gehen. Filme guckt und irgendwas.
1: Ist wirklich so.
2: Ja. Angeblich, ja.
3: Ich habe Titanic gesehen und dann so ein paar Zeichentrickfilme.
2: Okay, ja, nicht schlecht. Dann
0: Joe, danke dir, hab mich sehr gefreut. Bis zum nächsten Mal.
1: Danke fürs Mitmachen.
3: Ciao. Ey, irgendjemand da draußen ist safe besser als ich, weil ich bin wirklich nicht gut.
0: Ich kann's auch
3: nicht
0: glauben.
3: Viel Glück.
0: Also die Liste ist noch lang. Franzi hat noch eine lange Liste.
1: Ich habe eine lange Liste. Meldet euch. 020-20-19-17-17 und schlagt Carolina.
0: Ja, los. Also meldet euch.
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0: keine Ahnung, wo das herkam auf einmal.
1: Ich bin beeindruckt.
2: Wir fragen uns auch.
0: Vielleicht, weil ich 8,2 Stunden laut Uhr geschlafen habe.
1: Wow.
0: Und ihr?
1: Ja. Ich habe, glaube ich, 12 Stunden geschlafen.
0: Was?
2: Fünf, I guess.
0: Ja, das passt zu Franzi.
2: Ja.
0: Oh, was ist da los, ey? Kiss Nation, ich hoffe, ihr habt auch gut geschlafen und jetzt macht euch ready für die Arbeit und schön, dass wir dabei sind hier. Kiss FM, Carolina, Franzi, Big Mo hier und...
1: Good morning.
0: Ja,
2: danke, dass wir bei euch rein dürfen, ja.
0: Ich mag die Franzi, die 5 Stunden geschlafen hat. Hat eine lange Liste. Cool, dass wir da rein dürfen. Und
2: bei
0: cool,
2: euch.
0: Dass wir nochmal ganz kurz über Schlank reden. Ja, nicht mehr dabei bei der WM, aber trotzdem reden alle über wen? Über Joshua Kimmich?
2: Über Joshua Kimmich, über den Kapitän der deutschen Nationalmannschaft. Der ist nämlich gerade massiv in der Kritik.
0: Oh no.
2: Und zwar wegen eines Trips in den Supermarkt. Was er gekauft hat, beziehungsweise was im Supermarkt los war, das verrate ich euch in 10 Minuten im WM-Up-to-Date.
0: Kartoffeln nicht mehr auf die Eins. Nee, das war ja gar nicht Kimmich. Wer war das?
2: Das war Florian Wirtz.
0: Ah ja, okay. Das gibt's gleich in der Play-Z von Kiss. Leon Thomas, Chris Breezy und Matt im Rebel.
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0: Boah, ich habe heute mit Fenster offen geschlafen und es war so geil. Bisschen zu kalt und ich habe es richtig genossen.
1: Ja, gestern Mittag, als ich Mittagsschlaf gemacht habe, habe ich auch Fenster aufgemacht und bin wach geworden, weil ich gefroren habe. Man kann es kaum glauben.
0: Schön.
1: Aber Good News für euch und vor allem an alle, die im Dachgeschoss wohnen. Macht alle Fenster auf, lüftet durch, damit es ein bisschen abkühlt. Heute 23 Grad, im Laufe des Tages immer wieder Regen hier in Berlin. In München ist jetzt schon ordentlich Regen am Start. Es gibt Warnstufe Rot für Gewitter bei euch.
0: Oi.
1: Mehr als 20 Grad sind heute nicht drin. Und in Hamburg 17 Grad, viele graue Wolken. Typisch Hamburg halt. Und gegen Nachmittag soll es ordentlich regnen.
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0: L. Cool J und Jennifer Lopez mit dem Banger Control Myself. Hier beim Home of Hip-Hop und R&B, Baby. Am Mittwoch, 1. Juli. Wir sind im Juli Kiss Nation, 7.28 Uhr. Carolina,
1: guten
0: Franzi,
1: Morgen.
0: Big Mo hier. Und ja, jetzt ist es langsam angekommen. Deutschland ist raus aus der WM 2026. Aber warum regen sich alle über Kimmich noch weiter hinauf?
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0: Franzi, warum?
1: Weil Kimmich, der Kapitän der deutschen Nationalmannschaft, nicht weiß, was im Kühlschrank liegt. Und dass wir das wissen, das war seine Entscheidung. Und zwar eine ziemlich bezeichnende. Er sorgt gerade mit einer Szene für Gesprächsstoff. Er hat ja eine eigene ZDF-Doku bekommen, der DFB-Kapitän.
0: Wow.
1: Und da erzählt er ganz offen, dass es zu Hause seine Frau Lina ist, die den Einkauf und die ganze Familienorga übernimmt. Er sagt sogar selbst, ey, wenn ich alleine einkaufen muss, ich bin einfach komplett lost.
3: Sie hat sich schon damit abgefunden, dass es mit mir schwierig ist, weil selbst wenn sie mich jetzt zum Einkaufen schicken würde, würde ich viermal anrufen und fragen, ja, was genau und wie viel davon und brauchen wir nicht noch das und wie hast du das gemeint? Ich glaube, da macht sie das lieber selber.
4: Nee, ich wäre schon froh, wenn er mal einkaufen gehen würde, aber nur, wenn ich nicht die ganze Vorarbeit leisten müsste mit aufschreiben, was wir brauchen, sagen auch, in welchen Laden er gehen muss oder keine Ahnung, sondern wenn er selbstständig sehen würde, boah, wir brauchen neuen Käse, also gehe ich Käse kaufen.
0: Das kann der nicht, da kann nur Fußball spielen.
1: Das Internet is not having this. Das kommt gar nicht gut an.
0: Nee.
1: Viele finden das wirklich wie eine klassische, ja, Entschuldigung, ich kann das halt nicht Ausrede. Und das Stichwort dazu heißt Mental Load. Also die ganze unsichtbare Arbeit, die Frauen zu Hause machen, die sie ständig im Kopf haben, was zu Hause erledigt werden muss, dass sie auch noch für ihren Mann mitdenken müssen, weil Kimmich, der Kapitän der deutschen Nationalmannschaft, anscheinend, keine Ahnung, Lauchzwiebel nicht von der normalen Zwiebel unterscheiden kann. Die Diskussion ist jetzt komplett losgebrannt im Internet. Kann jemand auf dem Fußballplatz ein absoluter Anführer sein, sich kompetent und verantwortungsvoll hinstellen und zu Hause dann trotzdem die komplette Orga der Partnerin überlassen? Ich lese euch jetzt noch zwei, drei Kommentare vor und dann bin ich gespannt auf eure Meinung. Aua, irgendein Berater war der Meinung, Kimmich privat zu zeigen, lässt ihn sympathisch wirken. Vater von 4 Kindern, by the way, ist auch ein Kommentar.
0: Was? Das wusste ich gar nicht.
1: Und may this kind of love never find me. Und da muss ich tatsächlich zustimmen. Ich finde das richtig unsexy und richtig krass weaponized incompetence, wenn Männer sich so hinstellen.
0: Aber ist es nicht normal, dass man irgendwas nicht kann? Das ist halt seine Schwäche dann.
1: Aber
0: dann kann er das halt nicht.
1: Was ist daran eine Schwäche?
0: Naja,
1: also ist es nicht, sich dümmer hinstellen, als man ist, um etwas nicht machen zu müssen?
5: Naja, ich denke mal so, dass er viel Training hat, viel, ne, alles drum und dran.
1: Seine Frau ist Juristin, Carolina, und Mutter von 4 Kindern und Frau von ihm.
0: Okay. Ja, aber die haben sicher dazu entschieden, dass jetzt die Frau das übernimmt, denke ich mal.
1: Nee, haben sie doch nicht. Also sie hat doch gesagt, sie würde sich wünschen, dass er es auch mal macht.
0: Ja, mit dem Einkaufen, aber ansonsten so Family Stuff und so weiter. Also so habe ich es jetzt verstanden, dass, also ich gehe ich mal davon aus, dass sie das so untereinander ausgemacht haben, weil ich habe es auch mit meiner Frau so ausgemacht.
5: Ich kenne es tatsächlich von sehr, sehr vielen Männern aus meinem Umkreis, dass sie überfordert sind mit der Situation, einkaufen zu gehen, weil sie nicht ganz genau wissen, welche Produkte und sowas. Und ich kenne es auch von mir, wenn meine Schwester mir aufschreibt, was ich mitbringen soll. Ich habe mal 20 Minuten im Supermarkt am Telefon mit ihr diskutiert, weil sie Sahne aufgeschrieben hat. Ich meinte, was für Sahne? Schlagsahne, saure Sahne.
1: Ja, ich kenne
5: das
1: auch.
5: Ein Fällen
1: verstehe ich das.
5: Das überfordert mich und dann, ja.
1: Ich find's irgendwie peinlich. Ich find's so richtiges Manchild. Und ich kann es absolut nachvollziehen, dass Leute im Internet sich darüber aufregen.
0: Okay, Kiss Nation, wenn ihr auch das Bedürfnis habt, eure Meinung da rauszulassen, ne, jederzeit feel free, also generell immer, ne? Kiss Contact, WhatsApp 030 2019 1717. Aber jetzt alle hoffentlich bitte ein bisschen entspannt zu guter R&B-Musik von Kehlani und Lil Wayne mit Another Lover um 7.32 Uhr am Mittwoch, 1. Juli. Wir sind im Juli!

0: Bad Moms J. Hello Kitty. Wir haben einiges ausgelöst hier in der Kiss Nation. Ich kann nicht einkaufen gehen, das muss meine Frau machen. Ungefähr so war das Ergebnis von gerade eben. Es geht um Joshua Kimmich.
1: Yes.
0: Guten Morgen, Kiss
1: Nation. ZDF hat eine Doku rausgebracht über ihn und da ist eine Szene drin, wo er einkaufen geht mit seiner Frau Lina und er verhält sich dabei, sagen wir mal, bemerkenswert inkompetent in Sachen Lebensmitteleinkaufen. Viele finden das super bemerkenswert, weil es war erstens eine bewusste Entscheidung, diese Szene da reinzupacken in die Doku und viele wissen jetzt nicht, soll das jetzt irgendwie chaotisch liebenswert wirken, verspielt oder ist es vielleicht weaponized incompetence? Und bevor ihr euch aufregt, Leute, ich weiß, eine einzelne Szene gibt niemandem das Recht, ein Urteil zu fällen, aber Kimmich ist natürlich auch ein Vorbild, nicht nur seine eigenen Kinder, sondern ganz viele Kinder da draußen und es ist natürlich schon entscheidend, was für ein Bild von Care-Arbeit gezeigt wird, wenn er nicht einkaufen kann als Kapitän der deutschen Fußballnationalmannschaft.
0: Also Franzi ist richtig sauer, Caroline und ich, wir denken uns so, ja, man kann halt nicht alles, ne? Der eine kann irgendwie nichts mit Technik, der andere mag keine Steuererklärung, irgendeiner, der kann ja nicht einkaufen gehen. Aber Caroline aus der Kiss Nation, die ist auf jeden Fall Team Franzi.
2: Liebes Kiss FM Team, ich habe die Ohren gerade gespitzt, als es um das Thema ging, Kimmich und nicht einkaufen gehen können und so weiter und so fort. Und ey, Franzi, ich bin voll bei dir, das geht gar nicht. Alter, einkaufen ist wie aufs Klo gehen, Hände waschen, Teller abräumen, in die Spülmaschine räumen. Digi, ganz ehrlich, wenn du nicht einkaufen gehen kannst, bist du nicht lebensfähig, dann melde dich bitte in irgendeinem betreuten Wohnen an, geh mit denen einkaufen. Ganz ehrlich, einkaufen ist basic, basic, basic für jede Person auf dieser Welt. Wer nicht in den Laden gehen kann, um ein bisschen Salat und ein bisschen Käse kaufen kann, dann bist du nicht lebensfähig. Das hat nichts damit zu tun, dass es jemandem schwerfällt.
0: Oh, Caroline ist ja auch richtig sauer. Man, der ist reich, der muss halt nicht einkaufen gehen. Der muss halt Jahren wahrscheinlich nicht mehr einkaufen gehen. Das hat auch nur eine Frau, die das übernimmt.
1: Sag gerne, was ihr meint. Also ich bin da offen für alle Meinungen. Ist er ein fünftes Kind oder ist es halt einfach not that deep? So.
0: Kiss Nation, ist es ein bisschen übertrieben alles oder versteht ihr das? Könnt ihr euch mal gerne dazu melden per WhatsApp 030 20 19 17 17. Einfach hier an den Kiss Contact per WhatsApp schreiben. Und jetzt für euch in der Playlist Lil Uzi Vert mit What You Saying um 7.43 Uhr. Guten Morgen am Mittwoch.

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0: Kaffeezeit.
1: Guten Morgen, Kiss Nation. Schön, dass ihr mit am Start seid. Carolina, Franzi, Biggie, Big Mo hier.
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1: Und Michelle ist am Start. Guten Morgen, Michelle.
3: Guten Morgen. Wir starten in den Juli und das heißt, ab heute ändert sich wieder ein bisschen was.
1: Oh nein, was?
3: Das ist gar nicht so schlimm alles, aber gucken wir mal. Das Bürgergeld wird nämlich zur Grundsicherung. Das ist nicht für alle so positiv, denn dadurch kann zum Beispiel auch schneller Leistung gekürzt oder komplett gestrichen werden.
1: Eieiei.
3: Außerdem wird es teurer, Online-Produkte aus dem EU-Ausland zu kaufen. Für was? Pakete mit einem Warenwert unter 150 Euro was? Wird eine pauschale Zollgebühr von 3 Euro fällig. Das gilt dann zum Beispiel auch für Billigprodukte von Temu und Shein. Aber jetzt kommt auch was Positives, gar nicht so schlecht. Ab heute gibt es nämlich die vereinfachte Steuererklärung per Elster-App. Allerdings nur für ledige, kinderlose Arbeitnehmer und Rentnerinnen und Rentner. Denn bis Ende des Monats muss dann ja auch die Steuererklärung für 2025 abgegeben werden.
1: Ich bin nicht kinderlos, ich habe 3 Kinder, ich bin nicht ledig, ich bin verheiratet, toll, danke für den.
3: Ja, aber ich mache das zum Beispiel. Ich hoffe, dass es dadurch einfacher wird.
4: Ich falle da auch rein.
3: Die Deutsche Bahn muss nach einer Entscheidung der Bundesnetzagentur im Fernverkehr mehr Konkurrenz zulassen. Für Reisende mit der Bahn heißt das vor allem eine höhere Qualität und niedrigere Preise durch die Konkurrenz. Mit der Entscheidung kommt die Netzagentur dem italienischen Zugunternehmen Italo entgegen, das ab 2028 Verbindungen in Deutschland anbieten will.
1: Cool.
3: In Finnland telefoniert niemand mehr übers Festnetz, also wirklich niemand, denn das analoge Festnetztelefon wurde jetzt abgeschaltet. Vorher hatten nur noch wenige einen Anschluss und neue Verträge wurden seit Jahren nicht mehr abgeschlossen. In Deutschland hat die Telekom übrigens auch schon das analoge Festnetz auf internetbasierte Technik umgestellt.
1: Noch eine andere Special Random Frage. Mhm. Kennt ihr noch eure Festnetznummer von früher?
4: Ja, ja, von zu Hause natürlich.
5: Natürlich. Ja. Ich kenne sogar noch die von meinen besten Freundinnen damals.
1: Mhm, klar.
5: Ja, ja.
3: Und Miley Cyrus bekommt ihre eigene Barbie. Da hat sie ein komplett schwarzes Outfit an, hohe Schuhe und trägt eine Sonnenbrille. Das Unternehmen Mattel sagt, dass es sich zur Aufgabe gemacht habe, Frauen zu feiern und bringt deswegen auch immer wieder Special Barbies raus. Es gibt zum Beispiel auch schon eine von Beyoncé, Heidi Klum und Angela Merkel.
1: Also eigentlich an sich richtig geil, aber,
4: so
1: das,
4: cool.
1: Aber das, was Miley Cyrus macht, ist ja nicht wirklich immer unbedingt alles kindertauglich, so wenn man viele Musikvideos im Kopf hat und hier came in like a wrecking ball.
4: Sie ist eine super iconic Figur für Frauen all over the world, weil sie so selbstbestimmt ist, emanzipiert, sich freigeschwommen hat, ihr eigenes Ding macht. Cool.
1: Noch eine andere Frage. Wann Barbie-Puppe von Franzi?
4: Oder von Carolina oder von Michelle?
3: Von uns allen einfach so ein Teamgeschichte.
4: Oh ja, das ist so ein Set.
1: Mattel, regel mal los.

0: Guten Morgen, Kiss Nation. Wir spielen ein Spiel mit euch. Es geht um Filme bzw. Serien. Carolina, Franzi, Biggie, Big Mo hier. Nochmal ganz kurz die Regeln, Franzi.
1: Es ist so simpel. Wir nennen drei Worte und ihr sagt, okay, was ist das für ein Film oder was für eine Serie? Wie viele schafft ihr in 60 Sekunden?
0: 030 20 19 17 17 per WhatsApp einfach melden, wenn ihr mitmachen wollt. Carolina hier in der Runde hat 8 Punkte.
1: Den Highscore hat sie aktuell.
0: Muss doch irgendjemand überbieten und vielleicht schafft sie eine andere Carolina am Kiss Contact jetzt mit C. Carolina mit C, hallo.
2: Guten Morgen.
0: Carolina, hallo. Am Kiss Contact. Du hast dich gemeldet für das Filmspiel, um unsere Carolina hier aus dem Studio zu überbieten.
2: Ja, mal schauen, ob ich schaffe.
0: Wir hören zu und deine 60 Sekunden starten ab jetzt.
2: Okay.
1: Glitzer, Regen, Wald.
2: Oh, das ist keine Ahnung. Ja, also Trolls.
1: Twilight. Football, ach, Optimismus, Twilight. Coach.
2: Oh, das weiß ich nicht.
1: Ted Lasso. Familie, Kamera, Alltag.
2: Kardashians?
1: Modern Family. Oh. Hawkins, Waffeln, Labor.
2: Waffeln, oh Gott, bin wirklich schlecht. Okay, nee, keine
1: Stranger
2: Ahnung.
1: Stranger Things.
0: Carolina.
1: Psychologie, ah. FBI, Profile.
2: Die habe ich gerade erst geguckt. CSI? Nee, wie heißt die?
1: Na dran!
2: Oh. Yeah. Ja, fast bei CSI. Das ist, Mann.
1: okay,
2: warte mal. Mit Spencer Reed und so drin.
1: Criminal Minds, genau.
0: Auf 10 Sekunden.
2: Criminal Minds, genau.
1: DeLorean, Zeitreise, Blitz.
2: Zurück in die Zukunft?
1: Richtig. Küche, Ratte, Gourmet.
0: Vorbei.
1: Ratatouille.
2: Ich bin
1: ey, ein Punkt, aber immerhin.
2: Ach, das war jetzt wirklich nicht einfach für mich.
1: Nee, aber es ist auch nicht leicht.
0: Man muss auch ein bisschen Glück haben, dass es zufälligerweise deine Filme oder Serien sind.
1: Richtig.
0: Aber immer noch ist...
2: Aber Criminal Minds hätte ich eigentlich wissen müssen, aber ich kenne halt die Charaktere drin. Viele.
0: Und immer noch ist unsere Carolina hier im Studio die Königin mit 8 Punkten.
3: Ich kann das wirklich nicht glauben.
0: Ich kann es auch nicht glauben.
1: Leute. Nein, danke fürs Mitmachen.
3: Ja, safe.
0: Danke,
3: ich habe voll gefiebert.
0: Ja, danke, dass du es probiert hast. Sehr gut, sehr geil.
3: Kiss Nation, ich bin mir sicher, dass irgendjemand da draußen ist, der mich safe schlagen wird.
0: Ja.
3: Do it now, do it good. Ruft an am Kiss Contact 030 20 19 17 17. Zockt mit und holt mich bitte von diesem Thron, weil ich kann damit nicht umgehen gerade. Ich habe noch gar keine Filme gesehen,
1: It's
3: Leute.
1: It's lonely at the top, huh?
0: Ja, du armes Ding.

0: dem Jahr 2006. Oh!
1: MSN-Status, Leute. ICQ-Status.
2: Mein erster Crush. Slash mein erster Heartbreak.
0: Ja. Oder Didel war da auch noch ein Ding, oder? 2006? Oder
1: das war damals auf jeden Fall auch noch ein Ding. Egal, ob ihr Didel oder Diddle sagt. Ich weiß, da scheiden sich die Geister extrem. 2006 war es noch a thing. Hattet ihr Blöcke mit Geruch?
0: Nee, das nicht. Aber ich hatte Freundschaftsbuch, Diddle, Tagebuch.
2: Poesiealbum, das habe ich immer noch zu Hause.
1: Mhm.
2: Und einen Ordner mit Blättern.
1: Ja.
2: Ich weiß nicht mehr, Blöcke habe ich auch, aber... Ich weiß nicht mehr, ob ich einen Block hatte, der gerochen hat. Aber ich hatte ein paar Specials.
1: Richtig OG. Und jetzt kommt sie zurück, die Didel oder die Diddelmaus. In rund 3 Wochen gibt es nämlich neue Produkte in Deutschland zu kaufen. Wild. Wilde Luzi und Anse. Ja, also... Weil das ein Grund zum Feiern ist, hast du was mitgebracht.
0: Naja, als ich das gehört habe, habe ich direkt mein Tagebuch mitgebracht. Und es ist jetzt wieder der Zeitpunkt gekommen, dass ich aus meinem Didel-Tagebuch vorlesen werde. Nein, du liest nicht vor.
2: Sag mir noch, welche Seite.
0: Ich habe das Datum schon mal gecheckt, aus dem Jahr 2000. 30.01.2000 habe ich da irgendwas reingeschrieben.
1: Gehen wir da ganz tief rein in die Emotionen?
0: Ich habe mir neulich einen Text durchgelesen, mal gucken. Machen
1: wir denn tief rein ins Herz?
0: Wenn ich damals eins hatte, ja. Dann werden wir da mal ein bisschen das abchecken. Nächster Track in der Kiss-Playlist, Sam Payne, Keine Liebe im Club, dann Tyler, Sarah Larson mit She Did It Again und dann Big Mo's Tagebuch.
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0: 1. Juli, Tagebuch, jetzt Wetterupdate mit Carolina.
2: Ey, perfektes Wetter für euch, Kiss Nation, um in den Keller zu gehen, um nachzuschauen, ob ihr noch Didel-Sachen habt. 20 Grad sind heute maximal drin in Berlin. Nee, 23 Grad sind heute maximal drin in Berlin. Im Laufe des Tages immer wieder Regen. Also schön Fenster aufreißen, durchlüften und ab in den Keller mit euch. In Köln scheint die Sonne. 26 Grad sind heute drin. Sommer ist da und in Frankfurt am Main drin. 25 Grad, aktuell bewölkt, aber im Laufe des Tages kommt die Sonne raus und dann wird es richtig schön angenehm.
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0: werden jetzt kollektiv einfach komplett ihren Verstand verlieren. Die Diddle bzw. die Diddlemaus kehrt zurück in 3 Wochen. Und Caroline und ich, Leute, sitzen hier gerade im Studio vor Big Mo, der in seinem Diddle-Tagebuch liest.
1: Ich habe sogar ein Inhaltsverzeichnis gemacht von meinen Einträgen. Ein guter oder ein komischer Tag? 30.01.2000.
0: Glauben.
2: Oh mein Gott, ist
0: es so gibt
2: süß.
0: Neue Produkte in 3 Wochen. Ne? Es gibt neue Sticker, Plüschfiguren, Tassen, Rucksäcke, Spangen. Ihr könnt alles wieder rausholen. Ihr könnt eure alten Blöcke und Geil. Tagebücher und alles, was ihr so zu Hause noch rumfliegen habt, von der Diddlemaus wieder rauskramen.
1: Alles kommt einfach wieder. Ich lese mal noch kurz weiter meinem Inhaltsverzeichnis. Der Frühstück mit Omi am 31.01.2000. Oh no. Oder der Spaß am 1. Februar 2000 und so weiter und so weiter. Also ich habe hier noch mein Diddle-Tagebuch. Ich bin Team Diddle, ich sage immer Diddle.
0: Können wir da vielleicht reingehen? Wo wird's spicy und juicy?
1: Weiß ich nicht, Mann.
2: Es war 2000, er war ein Kind.
1: Grundschule.
0: Achso.
1: Carolina Franzi, Biggie, Big Mommy und ich übergebe jetzt mein Tagebuch an Carolina.
2: Das wollen wir lesen.
1: Haben
2: wir
1: da vielleicht auch
0: ein bisschen musikalische Untermalung für? Können wir da vielleicht mal...
1: Ja, da.
2: Das Schwimmerlebnis klingt doch toll.
1: Okay, warte. Ich nehme dieses Ding hier. Ready?
2: Oh nein, warum Aufregung und Angst?
1: Ready?
0: Oh Gott, wow.
2: Warte. Wo bin ich? Ah, Aufregung und Angst. Das Schwimmerlebnis. Oh. Heute waren Carsten, Bea, Anni, Janine und ich im Schwimmbad. Zuerst wollte ich nicht gehen, weil mir sehr, sehr schlecht war. Aber dann bin ich doch gegangen.
1: Und hab alle angesteckt.
2: Es hat richtig Spaß gemacht beim Schwimmen. Nach dem Schwimmen aber aßen wir?
1: Soll das?
2: Entschuldigung. Nach dem Schwimmen aßen wir Pommes und danach kauften wir uns noch was bei Woolworth. Ich habe mir nur Kaugummi gekauft.
1: Mehr war nicht drin.
2: Und danach ging ich zum Bus und fuhr zu Nicole. Wer ist Nicole?
1: Meine Cousine.
0: Okay, achso.
2: Denn dort war meine Mama. Als ich bei Nicole kam.
1: Als ich bei Nicole kam,
2: Tolga gleich angerannt und sagte: Maurice ist da. Sonst war es eigentlich langweilig.
0: Na gut.
2: Als wir zu Hause waren, haben wir nur gegessen, mehr nicht. Okay, liebes Tagebuch, ich mache jetzt Schluss. Tschüss! Bis zum nächsten Mal.
1: Guck mal, wie ich mich immer von meinem Tagebuch verabschiedet habe, aber da ist leider nichts Spicy-mäßiges drin. Aber ich halt Grundschüler, Mann.
0: Aber du kamst doch bei Nicole.
1: Ja,
2: er war vielleicht ein bisschen noch aufgeregt.
0: Na gut, okay.
2: Aber ich kann mir später Aufregung und Angst, da bin ich neugierig.
1: Okay, nächste Stunde Aufregung und Angst. Alte Gefühle. Ey, wenn ihr auch noch irgendwas Tagebuch-mäßiges haben solltet, dann feel free. Könnt ihr auch bitte euers vorlesen?
0: Yes.
1: Danke.
0: Und Bonuspunkte mit Diddlemaus drauf.
1: Ja. Bonuspunkte?
0: Bonuspunkte, wenn da noch eine Diddlemaus drauf ist.
1: Ach so, einfach so, okay, verstehe. Ja.
0: Denn die Diddlemaus kehrt zurück.
1: Das war ein bisschen crazy gerade, das ist mein altes Ich da zu hören. Aus dem Jahr 2000 war das. Carolina Franzi, Big Mo
2: Guten
1: hier.
2: Morgen.
0: Hi.
1: Denke ab mit guter Musik jetzt. Home of Hip-Hop und R&B.

0: Guten Morgen, Kiss Nation. Schön, dass ihr mit am Start seid. Carolina Franzi. Biggidi, Biggidi, Biggidi, Big Mo hier.
1: Hi.
2: Kiss Nation, ihr habt euch so gefreut auf den richtig krassen WM-Sommer.
0: Ja.
2: Und leider wurde das jetzt so ein bisschen geknickt, weil Germany ist raus. Mhm. Aber WM-Feeling ist noch nicht vorbei.
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0: Wir haben eine interaktive Karte, da könnt ihr checken, wo die geilsten Spätis sind, die Kiss FM Certified Spätis. Und das Geile ist, obwohl Deutschland raus ist, melden sich nach wie vor weiterhin Spätis, ne, Franzi?
1: Richtig, Public Viewing ist nicht tot, Leute.
0: Ja.
1: Es läuft trotzdem die ganze Zeit weiter an unseren Certified Spätis. Wir haben so coole Nachrichten bekommen von ganz vielen Späti-Besitzern, die gesagt haben, hä, es ist Weltmeisterschaft. Natürlich zeigen wir weiterhin die Spiele.
2: Hä?
1: Ist doch klar. Das heißt, wenn ihr auch weiterhin Bock habt, die Spiele zu sehen, wenn ihr mitfiebern wollt, checkt die interaktive Karte. Da seht ihr dann die Spätis in eurem Kiez, wo Public Viewing angeboten wird.
0: Und wir machen dann auch wieder regelmäßig Stories. Und jetzt vom Wochenende auch, der Vibe war so geil. Da waren so viele Leute am Start und Carolina war ja auch da.
2: So Spaß
0: und hat
2: immer
0: alle möglichen Leute da kennengelernt. So ganz typisch Public Viewing-mäßig halt.
2: Ja. Von 17 bis 52 war alles dabei. Neue Freundschaften sind entstanden, alle Sprachen wurden gesprochen. Es wurde viel rumgeschrien, in den Arm gelegen, getrunken, gegessen. Toll.
0: Darauf habe ich auch Bock. Also alle bitte einmal diese interaktive Karte abchecken mit den Certified Spätis auf kissfm.de und alle Spätis, die sich gerade angesprochen fühlen. Moment mal, ich war auch auf die Karte darauf. Ja, dann meldet euch doch gerne entweder halt kissfm.de oder per WhatsApp 030 2019 17 17. Gleich.
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0: Urlaubsfeeling mit Finch und Green. Mit Copacan gibt's nach einem Classic.

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0: Also Kiss Nation, es geht for free für euch ins Kino.
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0: Endlich wieder was Neues von den Minions.
2: Yes. Es geht für euch in Minions und Monsters. Dieses Mal verschlägt es die Minions ins Hollywood der 1920er Jahre. Sie werden Teil eines Filmdrehs und sie werden auf einmal so echt in ihrer Filmrolle, dass sie als absolute Helden verehrt werden. Das genügt ihnen aber natürlich nicht. Sie wollen jetzt nämlich einen Monsterfilm drehen. Und eine Sache fehlt ihnen dafür, nämlich ein Monster.
3: Ja, ja, ja! Ja, ich bin frei! Ich bin frei!
4: Nur ein dicker Monster.
3: Ihr braucht also Monster für euren Film? Ich kenne die schrecklichsten Monster. Aber keine Angst, das sind echt gute Jungs. Versucht nur nicht zu lecker auszusehen.
0: Die können reden, richtig?
2: Das ist das Monster, was reden kann.
0: Ach so. Okay. Oh, ich dachte schon.
2: Keine Sorge. Nein, es ist das Monster, was reden kann. Das hilft, ein Filmbösewicht, ein Filmmonster zu finden. Ob sie das perfekte Monster finden, das seht ihr im Kino. 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
0: Und jetzt, weil Franzi so unbedingt will, der Banger.

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1: Mit Michelle, guten Morgen.
2: Guten Morgen. Mit dem Juli gibt es wieder ein paar Änderungen. Zum Beispiel steigt der Mindestlohn in der Pflege auf 16,52 Euro. Das Bürgergeld wird zur Grundsicherung. Damit gelten für Leistungsempfänger jetzt auch neue Regeln, denn Leistungen können jetzt schneller gekürzt oder auch komplett gestrichen werden. Es wird etwas teurer, im EU-Ausland Sachen zu bestellen. Das betrifft zum Beispiel auch Billigprodukte von Temu und Shein.
1: Was?
2: Wer Waren aus China bestellt, muss dann nämlich auch bei einem Warenwert unter 150 Euro eine pauschale Zollgebühr von 3 Euro zahlen. Und wer in den Kölner Dom möchte, muss ab heute da auch Eintritt bezahlen, nämlich 12 Euro.
1: Ich hatte zwar nie vor, da überhaupt mal reinzugehen, aber jetzt, wo es Eintritt kostet, erst recht nicht.
2: Ja, ich finde auch von 0 auf 12 Euro ist schon eine Ansage.
1: Ja, wirklich.
2: Schon vor dem offiziellen Ende des Tankrabatts haben viele Tankstellen die Preise erhöht.
1: Schweine!
2: Teilweise ging der Preis schon gestern um mehr als 20 Cent nach oben. Offiziell ausgelaufen ist der Tankrabatt um Mitternacht. Dadurch kommen jetzt wieder 17 Cent an Steuern obendrauf. Eigentlich müsste der Preissprung erst heute Mittag um 12 Uhr kommen, denn die 12-Uhr-Regel bleibt, also die Preise dürfen nur einmal am Tag erhöht werden. Die Diddlmaus kommt zurück. In rund 3 Wochen gibt es die neuen Produkte dann auch in Deutschland zu kaufen, nachdem sie im vergangenen Jahr schon in Frankreich viral gegangen sind. Es wird wieder Blöcke geben, Sticker, Plüschfiguren, Tassen, Rucksäcke, Haarsprangen und noch sehr viel mehr. Die alte Diddl-Sammlung kann also auch wieder aus dem Keller rausgeholt werden.
1: Ja, habe ich gemacht.
3: Die Ringbuchordner wieder raus.
1: Ich habe mein Tagebuch rausgeholt und Carolina wird gleich eine weitere Seite in 20, 25 Minuten hier vorlesen.
3: Das Kapitel Aufregung und Angst. Aufregen und Angst? Ja, Aufregen und Angst.
1: Kannst du lesen?
3: Ja.
1: Okay.
3: Kannst du schreiben?
1: Damals aus dem Jahr 2000 geht so.
2: Bevor das kommt, haben wir jetzt noch ganz schnell die Ergebnisse der Fußball-Weltmeisterschaft. Frankreich hat nämlich das Achtelfinale erreicht. Das Team hat mit 3:0 gegen Schweden gewonnen. Auch Norwegen ist eine Runde weiter nach einem 2:1-Sieg gegen die Elfenbeinküste. Außerdem hat Mexiko mit 2:0 heute Morgen gegen Ecuador gewonnen. Wie es mit der deutschen Fußballnationalmannschaft nach dem Ausscheiden weitergeht, ist noch nicht klar. Der DFB will sich nämlich noch Zeit lassen und erst später entscheiden, ob Julian Nagelsmann Trainer bleibt.
1: Und trotzdem machen wir weiter mit der Kiez-WM, also mit dem geilsten Public Viewing bei allen möglichen Spätis. Alle möglichen haben hier, die Besten der Besten, die Certified Spätis haben mitgemacht. Und wenn ihr also bei einem coolen Späti auch mal ein Spiel sehen wollt, dann klickt euch rein, kissfm.de.

0: 9.09 Uhr am Mittwoch, Carolina Franzi, Big Mo hier. Und ihr habt es ja vielleicht auch in den KISS-News gehört, ne? Didel oder Diddle, je nachdem, was ihr sagt. It's coming back! So richtig offiziell, die anderen Länder haben schon gemacht. Und jetzt, in knapp 3 Wochen, ist Germany dran.
1: Yes.
0: Und los, geht in den Keller und kramt alles raus. Genau das habe ich heute Morgen
1: auch
0: gemacht.
1: Holt diesen einen Ordner, Leute, mit den ganzen Blättern drin.
0: Und ich habe mein Tagebuch, mein Didel-Tagebuch, Carolina übergeben.
2: Ja.
0: Und was liest du jetzt vor?
2: Ein Kapitel namens Aufregen und Angst vom 27. August 2000.
0: 2026 Jahre
1: her.
0: Was war
1: rein.
0: Da in meinem Kopf? Let's go.
2: Liebes Tagebuch, morgen fliegen wir nach Tunesien.
0: Oh!
2: Hammamet. Ich bin schon sehr aufgeregt und habe auch Angst, da im Moment so viele Flugzeuge abstürzen.
1: Oh nein!
0: Oh mein Gott.
1: Wie dark!
2: Aber ich will nicht daran denken. Natürlich werde ich auch diesmal mitnehmen. Werde ich dich diesmal mitnehmen.
0: Aber ich glaube ich nicht.
2: Ich werde vielleicht nicht jeden Tag schreiben, aber einmal wenigstens. Ich bin gespannt, ob wir Nagi sehen werden. Und wenn ja, mal sehen, was er macht. Ich bin am Überlegen, ob ich Jesse was schicken soll. Aber ich habe die Adresse nicht. Tschüss, bis zum nächsten Mal. Maurice.
0: Jesse war meine Grundschulfreundin.
1: Oh nein. Von der du auch noch Zettel gefunden hast
0: ja,
1: in deinem Tagebuch.
0: Ja, da war auch hier
1: ne?
0: ein Zettel drin. Ja, genau,
1: da ist auch ein kleiner Liebesbrief drin.
0: Ja.
2: Sind im Jahr 2000 wirklich so viele Flugzeuge abgestürzt?
0: Du, keine Ahnung. Wahrscheinlich war nur ein Flugzeug und es hat für mich damals gereicht, dass ich mir einfach unnötig Sorgen gemacht habe.
1: Wieso hast du den jetzt wieder zusammengefaltet, den Zettel?
0: Was soll ich denn jetzt auch vorlesen, oder was?
1: Also ist, da kein, ist das kein Liebesbrief von Jesse an dich?
0: Das ist von Jessica. Na gut, ich lese kurz vor.
1: Nur kurz.
0: Lieber Maurice, es tut mir leid, dass es gestern Abend zu einem Missverständnis gekommen ist.
1: Oh, okay.
0: Und ich hoffe, es kommt nicht wieder vor. Ich hoffe, du hast gestern trotzdem einen schönen Abend gehabt. Du musst nicht mehr traurig sein und nicht denken, dass ich dich nicht mehr liebe. Ich liebe dich noch ganz doll. Ich liebe deine Jessica.
2: Oh. Bring
0: lass mich in Ruhe, Jessica. Ich bin glücklich vergeben mit meiner Frau.
2: Okay?
1: Back off, Jessica.
2: Ey, können wir wieder Liebesbriefe zurückbringen? Ich will auch mal einen Liebesbrief bekommen.
0: Ja, du kriegst doch bestimmt ganz viele Liebes-DMs.
1: DM, genau. Aber die findest du halt irgendwann nicht mehr auf dem Dachboden.
2: Hey, na, wie geht's? Hallo. Hi.
1: Flammemoji. Flammemoji. Flammemoji.
2: Original Liebesbriefe. Lass mal die wieder zurückbringen.
0: Das ist eine gute Message und damit beenden wir jetzt hier diesen kleinen Break auf KISS FM. Get ready for Neo Closer. Und ich hoffe sehr, dass meine Grundschulliebe Jessica das hier gerade nicht gehört hat. Vorher gibt's Drake mit Janice.

0: 9:29 Uhr am Mittwoch, 1. Juli und alle regen sich auf. Und das hat jetzt nichts wirklich mit Deutschland zu tun, mit dem Team Deutschland raus aus der WM 2026. Aber ein Spieler, da regen sich alle drüber auf. Wie kann man nur so sein? Carolina Franzi
1: und Biggie
0: Big Mo hier. Und yes. Franzi ist ganz vorne mit dabei.
1: Es geht um niemand Geringeren als den Kapitän der deutschen Nationalmannschaft, um Joshua Kimmich. Und Joshua Kimmich hat Probleme im Supermarkt. Was da im Supermarkt abgeht, das verraten wir euch in 10 Minuten im WM-Up-to-Date.
0: Und gleich in der KISS-FM-Playlist hier für euch Home of Hip-Hop und R&B mit Metro Boomin und The Weeknd und 21 Savage. Creepin' gleich als nächstes.
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0: Endlich wieder kühle Luft, endlich wieder nachts ein bisschen frieren, so geil.
3: Ganz liebe Grüße gehen raus an alle, die im Dachgeschoss wohnen. Ihr könnt endlich wieder durchlüften, zumindest in Berlin. Hier regnet es aktuell ein bisschen, ein Minimum.

0: Die Sonne am Start.
1: Schön für
0: euch. Den ganzen Tag und das Ganze bei bis zu 27 Grad. Und in Köln auch 20 Grad aktuell. 26 Grad sind drin. Und den ganzen Tag Sommer, Sonne, Sonnenschein.
1: Und wenn ihr noch mehr Infos konkret zu eurer City haben wollt, dann checkt mal, was wir da technisches Cooles für euch geregelt haben. 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

0: Sollte ein Kapitän und ein Vierfach-Daddy es hinkriegen, einfach einkaufen zu gehen, oder muss man halt nicht alles können?
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0: Das Internet ist ein bisschen sauer hier. Carolina Franzi, Big Mo hier. Guten Morgen, Kiss Nation.
2: Deutschland ist schon nach Hause gefahren. Deutschland ist nicht mehr dabei. Die Enttäuschung sitzt tief. Und jetzt ist unser Kapitän Joshua Kimmich massiv in die Kritik geraten. Aber nicht wegen des Spiels, sondern wegen einer ZDF-Doku, die gerade über ihn läuft. Da wird er nämlich im Supermarkt gezeigt mit seiner Frau Lina. Und da wird auch gezeigt, dass seine Frau Lina den Einkauf und die ganze Familienorga übernimmt. Er sagt sogar selbst, wenn er alleine einkaufen muss, dann ist er komplett lost und kriegt nichts hin. Und das Internet is not having it.
3: Sie hat sich schon damit abgefunden, dass das mit mir schwierig ist, weil selbst wenn sie mich jetzt zum Einkaufen schicken würde, würde ich viermal anrufen und fragen, ja, was genau und wie viel davon und brauchen wir nicht noch das und wie hast du das gemeint? Ich glaube, da macht sie das lieber selber.
4: Nee, ich wäre schon froh, wenn er mal einkaufen gehen würde, aber nur, wenn ich nicht die ganze Vorarbeit leisten müsste mit aufschreiben, was wir brauchen, sagen auch, in welchen Laden er gehen muss oder keine Ahnung, sondern wenn er selbstständig sehen würde, boah, wir brauchen neuen Käse, also gehe ich Käse kaufen.
2: Also TikTok findet das gar nicht geil. Ne? Da sagen viele, ey, das klingt wie eine klassische, ich kann das halt nicht Ausrede. Das Stichwort dazu heißt übrigens Mental Load. Also die ganze unsichtbare Arbeit, die Frauen übernehmen, ständig im Kopf zu haben, was zu Hause erledigt werden muss, was noch gemacht wird. Und Männer sagen halt einfach, ja, kann ich halt einfach nicht. Sorry, was soll ich machen? Die Diskussion ist jetzt, kann jemand auf dem Platz ein absoluter Anführer sein und zu Hause dann trotzdem die komplette Orga abgeben? Und bevor ihr euch einschaltet, die Kommentare sind unter anderem, der Mann ist Vater von 4 Kindern, by the way, oder May this love never find me, oder okay, irgendein Berater war der Meinung, Kimmich privat zu zeigen, lässt ihn sympathisch wirken. Da haben sie auf jeden Fall das Gegenteil erreicht.
0: Ja, ich kann es auch ein bisschen irgendwie nachvollziehen, weil wir haben ja auch bei uns zu Hause, bei meiner Frau haben wir halt so Sachen aufgeteilt.
2: Ja.
0: Wie lange ich schon keine Wäsche mehr gewaschen habe, ehrlich gesagt, weil ich halt andere Sachen dafür übernehme, die sie halt auch schon gefühlt jahrelang nicht mehr gemacht hat.
2: Ich glaube, das kann man nicht vergleichen.
0: Nee.
2: Ich glaube, Aufgaben aufzuteilen kann man nicht vergleichen. Es geht hier darum, dass er halt wirklich einfach offensiv sagt, ja, kann ich halt nicht. Ja, sorry.
5: Aber ich muss dann auch sagen, jeder, oder was heißt jeder? Sehr viele da draußen von euch, Kiss Nation, kennen das wahrscheinlich. Ihr schickt euren Partner, eure Partnerin zum Einkaufen, die holen dann die Sachen, dann sind es nicht die richtigen Sachen. Dann gibt es Streit und so weiter. Und deswegen kann ich das schon irgendwo checken. Weißt du, was ich meine? Und wir stecken zum Beispiel nicht in der Position, dass wir sagen, über uns wird eine Doku gedreht und wie man sich da positioniert
0: noch
5: oder
0: nicht.
5: So. Ich glaube, vielleicht dachten die sich, auch die Macher und so, das lässt die wie normale Menschen wirken, wie die ganzen Alltagsprobleme haben, die du und ich auch haben. Und dass es halt einfach anders rüberkommt. Und
2: ja,
5: alle Leute sowieso eine fette Krawatte auf ihn haben und die nicht leiden können oder
2: mag,
5: ein persönliches Problem
2: sein,
5: mit ihm haben.
2: Mag sein. Ich finde, das ist ein klassisches Verhalten für strategische Inkompetenz, die ganz viele Männer an den Tag legen. Und gerade Joshua Kimmich sollte doch eigentlich für Verantwortung stehen, für vorwärts gehen und für Verantwortung übernehmen und kann dann nicht mal Kartoffeln kaufen.
0: Kiss Nation, haut eure Meinung unbedingt sehr gerne auch raus per WhatsApp an 030 20 19 17 17 hat Kiss-Hörer Janni auch gemacht. Kimmich ist halt eine berühmte Person und möchte eventuell nicht von jedem angesprochen werden. Ja, hat jemand mal darüber nachgedacht? Deswegen geht er halt nicht einkaufen.

0: 9.40 Uhr am Mittwoch, 1. Juli. Kiss Nation, wir sind im Juli und auch mittendrin in der Festival-Season. Wie sieht's denn da aus eigentlich bei euch festivalmäßig? Habt ihr was geplant? Steht was an? Carolina Franzi und Biggity Big Mo hier.
1: Morgen.
0: Morgen ist ja einer der krassesten Hip-Hop-Festivals überhaupt am Start. Das Splash Festival!
1: Wirklich, das sind wie immer krasse Artists am Start auf der Mainstage. Unter anderem SSIO, Bones
0: so
1: and
0: geil.
1: Friends, Quavo, Jazik. Rin ist am Start, Simba, oh, Paschanim.
2: Nice.
1: Und eigentlich sollte auch Haftbefehl.

0: Woche hier bei uns von Franzi gehört. Haftbefehl hat erstmal bis auf Weiteres alle Auftritte, alle Konzerte abgesagt aus gesundheitlichen Gründen. Er muss sich jetzt um sich und seine Gesundheit kümmern.
1: Das ist gut so.
0: Und eine Woche vor so einem riesengroßen Festival so einen riesengroßen Headliner zu ersetzen, ist nicht easy. Aber seit gestern steht fest, es gibt einen Ersatz und zwar Reezy.
2: Oh, oh, oh, oh, oh. Sorry, I cannot, oh, oh.
1: Hä, voll geil.
0: Reezy hat richtig krasse Songs, jahrelange Bühnenerfahrung. Bei seinen Auftritten geht es immer krass ab. Ich habe das auch schon mal auf einem Festival erlebt. Da gehen so viele Moshpits auf bei ihm. Und ich muss auch nochmal sagen, das zeigt, was für ein krass professioneller Artist er ist. Weil eine Woche vorher einfach so eine Show, die über eine Stunde geht, zu planen, mit Bühnenbild, die ganze Band oder DJ zusammenzustellen, Lichter, alles drum und dran, eine Setlist. Finde ich schon echt krass. Deswegen Props an Reezy, dass er das so kurzfristig gemacht
3: 100%.
0: Hat.
1: Aber es muss auch sich wie eine Ehre anfühlen, ne? Wenn man weiß, Haftbefehl kommt nicht. Kannst du vielleicht für Haftbefehl quasi einspringen? Ist ja auch geil dann.
0: 100%.
1: Reißt er sich in den Arsch auf und überlegt sich doch irgendwas, irgendein geiles Splash-Programm und das jetzt wandern?
0: Morgen, 20.15 Uhr ist Reezy. Direkt danach ist Rin. Und danach ist Gunner. Also drei wirklich krasse Artists hintereinander. Und zum Abschluss gibt es noch Paschanim.
1: Morgen Reezy also als Vertretung für Haftbefehl auf dem Splash. Und jetzt hier in der KISS FM Playlist mit Sabia Kenno.

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1: Mit Michelle. Wir starten in den Juli und das heißt, ab heute ändert sich wieder ein bisschen was. Das Bürgergeld wird zur Grundsicherung. Dadurch können jetzt zum Beispiel schneller Leistungen gekürzt oder auch komplett gestrichen werden. Es wird teurer, Online-Produkte aus dem EU-Ausland zu kaufen. Für Pakete mit einem Warenwert unter 150 Euro wird jetzt auch eine pauschale Zollgebühr von 3 Euro fällig. Das gilt zum Beispiel auch für Billigprodukte von Temu und Shein. Und ab heute gibt es die vereinfachte Steuererklärung per Elster-App. Allerdings nur für ledige, kinderlose Arbeitnehmerinnen und Arbeitnehmer und Rentnerinnen und Rentner. Denn bis Ende des Monats muss dann auch die Steuererklärung 2025 abgegeben werden. Die Deutsche Bahn muss nach einer Entscheidung der Bundesnetzagentur im Fernverkehr mehr Konkurrenz zulassen. Für Reisende mit der Bahn heißt das vor allem eine höhere Qualität und niedrigere Preise durch die Konkurrenz. Mit der Entscheidung kommt die Netzagentur dem italienischen Zugunternehmen Italo entgegen, das ab 2028 Verbindungen in Deutschland anbieten will. In Finnland telefoniert jetzt niemand mehr übers Festnetz, also wirklich niemand, denn das analoge Festnetztelefon wurde jetzt abgeschaltet. Vorher hatten nur noch wenige einen Anschluss und neue Verträge wurden seit Jahren nicht mehr abgeschlossen. In Deutschland hat die Telekom übrigens auch schon das analoge Festnetz auf internetbasierte Technik umgestellt. Und Miley Cyrus bekommt ihre eigene Barbie. Da hat sie ein komplett schwarzes Outfit an, hohe Schuhe und trägt eine Sonnenbrille. Das Unternehmen Mattel sagt, dass es sich zur Aufgabe gemacht habe, Frauen zu feiern und bringt deswegen immer wieder Special Barbies raus. Es gibt zum Beispiel auch schon eine von Beyoncé, Heidi Klum und Angela Merkel.
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2: Was geht ab? Hier ist Cherry für euch. Einen wunderschönen Mittwoch wünsche ich euch. Leute, ich glaube, jeder von uns hat einfach mal krass gelogen, ne? Ob es in einer Notsituation ist oder einfach so heraus. Jeder lügt mal. Und ich will heute von euch wissen, wann habt ihr das letzte Mal gelogen und warum? Meldet euch im Kiss Contact 030 20 19 17 17. Die Lüge eures Lebens. Und jetzt starten wir in die Stunde mit Mucke von Kelani featuring Lil Wayne. Das ist Another Lover.

Just Might von Bruno Mars hier am Mittwochmittag auf Kiss FM. Ich bin Sherry und Kiss Nation, Juju ist zurück. Und zwar nicht alleine. Für ihre neue Single Komm näher hat sie sich natürlich den besten Rapper aller Zeiten geschnappt, und zwar Raf Camora. Und die beiden haben ja schon mal Mucke gemacht. Wenn du mich siehst, war ja auch ein sehr geiler Track. Und da haben die beiden ja auch gezeigt, ey, wir passen richtig gut zusammen und können richtig geil Mucke machen. Und der Track ist so ein bisschen emotionaler, sag ich mal. Heißt Komm näher, bringt so einen entspannten Sommervibe rüber, finde ich richtig nice. Und ist übrigens ein Klassiker von der Band Freundeskreis mit dir. Ich glaube, den Track kennt jeder von uns. Und es geht in dem Track darum, so um dieses Kribbeln zwischen Freundschaft und vielleicht doch noch ein bisschen mehr, weil keiner so richtig weiß, was der andere eigentlich fühlt. Der Track ist auf jeden Fall sehr, sehr nice und Vorgeschmack auf Jujus neues Album 44 Me. Aber jetzt erstmal der Track, das sind Juju und Raf Camora. Komm näher, hier für euch ganz neu auf KISS.

0: Ready or Not von den Fugees. Das ist euer Mittwochvormittag hier auf Kiss FM. Ich bin Sherry und Leute, heute ist es ja Gott sei Dank mal ein bisschen kühler hier in Germany. Aber es wird trotzdem feurig in der Playlist. J Balvin mit Rio gleich für euch. Aber wir schauen erstmal, wie das Wetter heute wird.
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0: Es ist so angenehm, Leute. Es fühlt sich an wie eine Erfrischung einfach nach dem Wochenende. 20 Grad haben wir aktuell in Berlin City und ein paar Wolken sind auch noch am Start. Es kann später auch noch zu ein bisschen Regen kommen. Ansonsten überwiegend in Deutschland heute erfrischende Temperaturen. München 24 Grad mit einem Mix aus Sonne und Wolken. Hamburg 23 Grad und auch da kann es ein bisschen regnen. Aber im Großen und Ganzen, Leute, eine kleine Erfrischung erwartet uns.
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0: About Damn Time von Lizzo hier auf Kiss FM. Ich bin Sherry. Leute, jetzt mal ehrlich, ne? Wir lügen einfach alle mal. Ne? Ist auch völlig normal. Mal ist es wirklich einfach nur so ein kleines, bin gleich da, wo man gerade erst aus der Dusche kommt. Oder das klassische, ey, mir geht's super, alles ist gut, obwohl eigentlich gar nichts gut ist. Deshalb will ich heute von euch wissen, was war die Lüge eures Lebens? Oder einfach, wo habt ihr das letzte Mal gelogen? Ne? Also, war es eine Notlüge, eine Ausrede oder eine Story, die komplett nach hinten losgegangen ist? Ihr habt uns eure Geschichten geschickt und wir hören da mal rein.
1: Hey, ich bin Mario, ich komme aus Österreich, lebe aber in Japan. Und mein Bruder heiratet hier in Berlin. Und um hierher zu kommen, habe ich gesagt, ich arbeite im Homeoffice 2 Tage, bin aber schon früher abgereist.
0: Okay, ey, ich meine, für die Hochzeit des Bruders kann man auch mal lügen. Verstehe ich. Wir hören mal in die nächste rein.
2: Also, ich bin Fiona, ich komme aus Berlin. Und letztens wollte sich eine Person mit mir treffen und ich hatte irgendwie gar keine Lust, mich mit der zu treffen. Und dann habe ich ihr erzählt, dass ich meiner Mutter bei irgendwas helfen musste.
0: Ey, das finde ich auch funny. Ja, das ist doch eine Notlüge, wenn man keinen Bock auf die Person hat und das eigentlich nicht so, ja, direkt sagen möchte. Da kann man schon mal die Mama ins Spiel bringen. Geht immer. Kiss Nation, wann habt ihr das letzte Mal gelogen? Was ist die Lüge eures Lebens? Ich will eure Storys heute haben. 030 20 19 17 17 klingelt durch oder schickt eine Sprachnachricht per WhatsApp. Und jetzt geht's erstmal weiter mit Mucke. Das ist Summer Jam und Billa Joe mit Kilimanjaro.
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0: Tornado von Ira Star. Das ist euer Mittwochvormittag hier auf Kiss FM mit mir, Sherry. Und gleich gibt's ein bisschen Deutschrap auf die Ohren. Jazzik, Lacassette, Candy. Auch so ein absoluter Sommertrack. Gleich in der Kiss-Playlist für euch.
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1: Leute, einen wunderschönen Mittwoch wünsche ich euch. Ich bin Sherry und für euch bis 14 Uhr am Start. Und ich will heute von euch wissen, Leute, ich will eure crazysten Lügen-Stories wissen. Wann habt ihr das letzte Mal gelogen und warum? Ich meine, ey, jeder von uns macht das mal. Ob es in einer Notsituation ist oder einfach so, wenn man vielleicht besser dastehen möchte. Droppt mir eure Lügen-Stories. 030 20 19 17 17. Klingelt durch einen Kiss-Contact oder schickt eine Sprachnachricht. Und jetzt gibt's erstmal Mucke auf die Ohren von Shakira und Burna Boy. Das ist Die Die

0: Jetzt mal ehrlich, ne? Jeder von uns lügt doch einfach mal hin und wieder, ne? Ob es jetzt irgendwie so eine kleine Notlüge ist, ich bin gleich da, obwohl man noch zu Hause ist, oder mir geht's gut, obwohl der Tag total mies ist. Und dann gibt's natürlich noch etwas größere Geschichten, die man einfach lieber für sich behalten möchte. Das ist euer Mittwoch hier auf Kiss FM. Ich bin Sherry und genau darüber wollen wir heute mit euch sprechen. Welche Lügen habt ihr schon mal erzählt? War es eine harmlose Notlüge oder vielleicht lügt ihr einfach generell einfach so im Alltag? Wir hören mal rein.
1: Mein Name ist Jay, ich bin aus Berlin und die Situation, in der ich gelogen habe, meine ich, war, dass ich zu meinem Mitbewohner meinte, ich höre auf zu rauchen. Aber er hat dann 2 Wochen angehalten und dann hat wieder angefangen, ja.
0: Scheiße, ja, das mit dem Rauchen ist ja auch so ein Ding. Aber hey, 2 Wochen hast du geschafft. Wir hören mal die nächste Sprachnachricht.
2: Guten Morgen. Ich lüge eigentlich praktisch jeden Tag. Meine Kinder haben, wenn ich hier zum Beispiel Schokolade reinpfeife oder so. Ich sag da mal, da ist Alkohol drin. Das dürft ihr nicht essen. Bei meiner Tochter ist es natürlich schon schwieriger, weil die kann lesen. Manchmal sagt sie, Mama, das ist voll gelogen. Du willst gar nicht deine Schokolade mit mir teilen, oder? Sag ich, ja, ganz genau, ich möchte nicht teilen.
0: Ey, Caro, aber das ist ja eine richtig süße Lüge. Also, ja, Kind, Schokolade und Kids ist immer ganz schwierig. Kids Nation, was ist eure letzte Lüge? Wann habt ihr das letzte Mal gelogen? Droppt mal eure Lügen hier an den Kiss Contact. 030 20 19 17 17.
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0: und Ashanti Always on Time. Das ist euer Mittwoch hier auf Kiss FM. Ich bin Sherry. Ey Leute, auch schon fast Wochenende, sag ich mal. Mittwoch ist immer so, ja, die Mitte. Packen wir jetzt auch noch. Und heute gehen wir es auch ganz entspannt mal an. Gleich gibt's Mucke von Doja Cat featuring SZA. Kiss Me More außerdem. Beyoncé mit Break My Soul, aber erstmal schauen wir aufs Wetter.
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0: Und ich muss sagen, es ist richtig, richtig angenehm, Leute. Aktuell haben wir hier in Berlin City 20 Grad und außerdem überwiegend auch in Deutschland heute angenehme Temperaturen. München 24 Grad, Hamburg 23 Grad. Hier und da kann es mal ein bisschen regnen, also einen Regenschirm am Start haben, ist auf jeden Fall von Vorteil. Aber ansonsten, ey, erfrischend. Besser als die 40 Grad vom Wochenende.
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0: Beyoncé mit Break My Soul. Das ist Kiss FM, Home of Hip Hop and R&B. Einen wunderschönen Mittwoch wünsche ich euch. Ich bin Sherry und Kiss Nation. Ich glaube, jeder von uns, oder ich bin mir ziemlich sicher, hat schon mal gelogen. Und bitte jetzt nicht sagen, ja, ich lüge nie, weil das wäre wahrscheinlich schon die erste Lüge. Ob es so eine kleine Notlüge ist oder eine Ausrede, um einfach, ja, dass es einfach nicht eskaliert in einem gewissen Punkt. Wir haben sie einfach schon mal alle gebracht. Diese kleine Notlüge. Manchmal auch, um, ja, vielleicht Ärger zu vermeiden. Und ich möchte heute von euch wissen, wann habt ihr das letzte Mal gelogen und warum? Wir hören mal rein.
1: Hey, ich bin Mario, ich komme aus Österreich, lebe aber in Japan. Und mein Bruder heiratet hier in Berlin. Und um hierher zu kommen, habe ich gesagt, ich arbeite im Homeoffice 2 Tage, bin aber schon früher abgereist.
0: Okay, ja, kann man ja auch mal machen, wenn der Bruder heiratet, ey. Verstehe ich vollkommen, wir hören mal die nächste rein.
2: Also ich bin Fiona, ich komme aus Berlin und letztens wollte sich eine Person mit mir treffen und ich hatte irgendwie gar keine Lust, mich mit der zu treffen. Und dann habe ich ihr erzählt, dass ich meiner Mutter bei irgendwas helfen musste.
0: Safe, oh mein Gott, das fühle ich auf jeden Fall, Fiona. Ich glaube, wenn ich jetzt mal so überlege, wann meine letzte Lüge war, ich glaube auch, irgendjemand wollte sich mit mir treffen, aber ich hatte irgendwie nicht so richtig Bock. Da habe ich auch irgendwie gelogen. Kiss Nation, wann habt ihr das letzte Mal gelogen? Klingelt mal durch oder schickt eine WhatsApp an den Kiss Contact 030 20 19 17 17. Und jetzt gibt's erstmal Mucke auf die Ohren von Lil Uzi Vert. Das ist What You Saying hier für euch auf Kiss FM.

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0: Summer Jam, Tamam, Tamam, hier am Mittwoch auf Kiss FM. Ich bin Sherry. Ja, ich lüge nie. Ja, das wäre wahrscheinlich schon die erste Lüge. Kiss Nation, wann habt ihr das letzte Mal gelogen und warum? Das will ich nämlich heute von euch wissen. Eure letzte Lüge. Droppt die mal an den Kiss Contact 030 20 19 17 17. Außerdem gibt's auch noch gleich Mucke von Tyler und Sarah Larsson. She did it again.
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1: Kiss Nation, einen wunderschönen Mittwoch wünsche ich euch. Es ist Mittagspausenzeit, also Zeit, sich was Leckeres zu holen, ein bisschen zu chillen und zu entspannen. Außerdem quatschen wir gleich auch noch über eure Lügen. Wann habt ihr das letzte Mal gelogen? Davor gibt es erstmal Mucke hier auf Kiss. Das ist Teddy Swims mit Mr. Know It All.

0: Sascha Nim mit Mittelmeer hier auf Kiss FM. An diesem Mittwochmittag, ich bin Sherry. Und Leute, ganz ehrlich, ich glaube, oder ich bin mir sehr sicher, jeder von uns hat schon mal gelogen. Und auch wenn es halt einfach nur ja so eine Notlüge ist, ne? Also, wer sagt, ey, ich lüge nie? Glaube ich auf gar keinen Fall. Und auf Instagram, kissfm.de heißen wir da, haben wir euch eine Story hinterlassen mit einer Fragebox, wann habt ihr das letzte Mal gelogen? Und da kam so einiges rein. Ich lese zwar nicht die Usernamen vor, aber da kam was rein, wie zum Beispiel, ich habe meiner Familie erzählt, ich hätte meinen Flug verpasst. In Wahrheit wollte ich einfach noch 3 Tage länger im Urlaub bleiben. Okay, ich meine, ja. Ich versteh's. Aber diese Story ist, also diese Lüge ist echt crazy. Ich habe meiner besten Freundin erzählt, dass ich ihren neuen Typen nicht kenne, obwohl ich schon mal was mit ihm hatte, weil ich sie nicht verletzen wollte. Okay, das crazy. Aber ja, auch solche Lügen, gibt's. Finde ich auf jeden Fall schon ein bisschen hart. Ja, okay, wenn man jemanden nicht verletzen möchte, ja, dann lügt man halt auch mal ab und zu. Kiss Nation, was ist eure letzte Lüge? Ich will alles von euch wissen, egal ob es eine softe Lüge ist oder ein bisschen härter wie in diesem Falle. 030 20 19 17 17.
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0: The Way I Are. Ein KISS Classic Track, richtig nice. Hier am Mittwoch auf KISS FM, Home of Hip Hop and R&B. Ich bin Sherry, was geht ab? Und gleich gibt's diese zwei krassen Giganten, The Weeknd und Playboi Carti, Timeless, gleich in der KISS Playlist. Und vorher schauen wir erstmal aufs Wetter.
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0: Und es ist richtig angenehm aktuell hier in Berlin City, 21 Grad. Und ja, ein bisschen bewölkt, die Sonne ist jetzt nicht so am Schein, aber es kann auch so bleiben nach dieser Hitze vom Wochenende. Und überwiegend heute in Deutschland angenehme Temperaturen, München 24 Grad, aber dort ohne Sonne, mit ein bisschen Gewitter, genauso wie in Hamburg, 23 Grad, Mix aus Sonne und Wolken. Aber ey, angenehme Temperaturen, Leute.
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Es gibt Songs, da reichen wirklich ein paar Sekunden und das ganze Internet dreht durch. Das ist euer Mittwoch hier auf KISS mit mir, Sherry. Und das ist genau letztes Jahr beim Rapper Kalim passiert. Er hat auf Social Media ein Snippet zu seinem neuen Track Mykonos gepostet. Damals noch zusammen mit Luciano. Und der Ausschnitt ist komplett viral gegangen, weil alle gesagt haben, ey, Digga, das wird der Sommerhit. Und seitdem haben die Fans natürlich auf Release gewartet. Und jetzt, fast ein Jahr später, hat Kalim endlich angekündigt, Leute, Mykonos kommt, allerdings mit einem kleinen Twist. Statt Luciano ist jetzt der Rapper Gianni030 am Start, auch sehr, sehr nice. Aber unter den Kommentaren fragen sich natürlich alle, ey, was ist mit Luciano passiert? Warum wird die Originalversion nicht released? Offiziell hat Kalim dazu bisher nichts gesagt, aber eins ist klar, ey, der Vibe ist immer noch derselbe. Richtig so Sonnenschein, Cabrio, Fenster runter, ein richtig, richtig geiler Summertrack.

Leute, das ist doch ein richtig, richtig geiler Track. Nächsten Freitag am 10. Juli erscheint Mykonos von Kalim und Gianni 030. Und ganz ehrlich, das ist einfach ein absoluter Banger, finde ich. Aber davor gibt es natürlich auch erstmal einen anderen Track von Kalim. Der kam letztes Jahr raus. Das ist D&D.

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0: Goodbyes. AKS Nation, ich hoffe, ihr hattet eine schöne Mittagspause und jetzt geht's zurück an den Arbeitsplatz. Ich bin Sherry, das ist KISS FM. Hey, aber ich bin noch bis 14 Uhr für euch am Start. Packen wir jetzt auch noch zusammen. Und gleich gibt's Mucke von Baby Keem featuring Kendrick Lamar. Good Flirts.
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2: Home of Hip Hop und R&B, Baby. Tupac, Ghetto Gospel. Keine Ahnung, wo das herkam auf einmal.
3: Ich bin beeindruckt.
0: Wir fragen uns auch.
2: Vielleicht, weil ich 8,2 Stunden laut Uhr geschlafen habe. Und ihr so?
3: Ja. Ich habe, glaube ich, 12 Stunden geschlafen.
2: Was?
3: Fünf, I guess.
2: Ja, das passt so, Franzi. KISS Nation, ich hoffe, ihr habt auch gut geschlafen und jetzt macht euch ready für die Arbeit und schön, dass wir dabei sind hier. KISS FM, Carolina, Franzi, Big Mo hier und...
3: Good morning.
2: Ja,
3: danke,
2: das
3: dass wir bei euch rein dürfen, ja.
2: Ich mag die Franzi, die 5 Stunden geschlafen hat.

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2: Heute mit mir, Sherry Kiss Nation. Was geht ab? Einen wunderschönen Mittwoch wünsche ich euch. Ich bin noch eine Stunde für euch am Start. Und wenn ihr jetzt gerade nach der Mittagspause ein komplettes Tief habt und irgendwie müde seid, ich fühle euch komplett. Ey, Eiskoffee, Kaffee hilft da immer. Und außerdem habe ich richtig geile Tracks in der Playlist. Wie zum Beispiel den Track hier. Das ist

0: Nokia von The Party Next Door und Drake hier auf Kiss FM an diesem Mittwochmittag. Ich bin Sherry und Leute, ich will ja heute von euch wissen, wir haben ja schon viel darüber gesprochen in den letzten Stunden, eure Lügen, weil jeder lügt einfach mal, ne? Also ob es eine Notsituation ist oder einfach, wenn man keinen Bock hat, die Wahrheit zu sagen. Und ich will von euch wissen, wann habt ihr das letzte Mal gelogen und warum?
1: Guten Morgen, ich lüge eigentlich praktisch jeden Tag. Meine Kinder haben, wenn ich jetzt zum Beispiel Schokolade reinpfeife oder so, ich sag da mal, das Alkohol drin, das dürft ihr nicht essen. Bei meiner Tochter ist natürlich schon schwieriger, weil die kann lesen. Manchmal sagt sie, Mama, das ist voll gelogen. Du willst gar nicht deine Schokolade mit mir teilen, oder? Sag ich, ja, ganz genau, ich möchte nicht teilen.
0: Ey, Carolina, verstehe ich voll. Ne, bei so Schokolade, da kann man auch mal lügen, gerade wenn es bei den Kids ist. Da, ja, ich verstehe es einfach. Wir hören mal die nächste Sprachnachricht rein.
2: Also, ich bin Fiona, ich komme aus Berlin. Und letztens wollte sich eine Person mit mir treffen und ich hatte irgendwie gar keine Lust, mich mit der zu treffen. Und dann habe ich ihr erzählt, dass ich meiner Mutter bei irgendwas helfen musste.
0: Ey, absoluter Klassiker, ne? So eine Notlüge, wenn man keinen Bock hat auf eine Person. Fühle ich auf jeden Fall komplett. Und Kiss Nation, wir haben auf Insta eine Story reingepostet, Malisha und ich. Da könnt ihr eure Lügen robben, keine Sorge, ist auch anonym. Wir lesen nicht eure Insta-Namen vor. kissfilm.de heißen wir da. Also droppt uns eure Lügen oder meldet euch im Kiss-Kontext unter 030 2019 17 17.

0: ein Kiss Classic Track hier auf Kiss FM. Happy Mittwoch.
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0: Und das sind Bowser und Fastboy. Air Force One, gleich in der KISS-Playlist für euch.
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0: Alles ist besser als diese 40 Grad vom letzten Wochenende. KISS Nation, angenehme Temperaturen heute in Deutschland. 21 Grad haben wir in Berlin City. Die Sonne ist zwar nicht am Schein, es ist bewölkt, aber angenehm frisch. Und überwiegend heute in Deutschland sehr, sehr nice. München mit 24 Grad, da kann es ein bisschen gewittern. Hamburg 23 Grad, ein Mix aus Sonne und Wolken. Es bleibt auf jeden Fall erstmal angenehm.
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1: Die Diddelmaus kommt wieder zurück. Wer von euch hat noch die ganzen Sachen von damals? Die könnt ihr jetzt nämlich wieder aus dem Keller rausholen. Ab dem 20. Juli gibt's die neuen Sachen zu kaufen. Es wird wieder neue Blöcke geben, übrigens auch mit Duft. Außerdem Sticker, Plüschfiguren, Tassen, Rucksäcke, Haarspangen und noch viel, viel mehr. In Frankreich sind die ganzen Sachen schon im vergangenen Jahr rausgekommen und auch viral gegangen. Deswegen gibt's da im Online-Shop auch schon ein paar Sachen zu sehen mit Preisen. Ob die dann identisch sein werden mit den Preisen in Deutschland, ist noch nicht klar. Aber ein Diddelblock mit Duft kostet da zum Beispiel 8 Euro und eine Plüsch-Diddelmaus 23 Euro.
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0: 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Und passend dazu gibt es auch den WM-Titel von Shakira und Burna Boy. Das ist

0: Von The Voice Kids zu Tracks mit Crow, Shirin David und sogar eine Goldplatte. Letztes Jahr ist der Track von Sam Payne, Crow und Bad Chief Tempo einfach Gold gegangen. Der hat's einfach musikalisch richtig drauf. Ich bin Sherry, ihr hört Kiss FM. Und natürlich hat Sam Payne auch ne alleine Tracks, die auf jeden Fall sehr krass Ohrwurm geben. Und sein neuer Track Angel Eyes ist genauso einer. Perfekt für den Sommer. Für euch ganz neu hier auf Kiss FM, Sam Payne mit Angel Eyes.
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0: Feel It Coming von The Weeknd featuring Daft Punk hier auf KISS FM. Das ist euer Mittwochmittag mit mir, Sherry. Und jetzt brauchen wir ein bisschen Deutschrap auf die Ohren. Gleich in der KISS FM Playlist dieser absoluter Banger von Lacazette und Jazzy, Candy.
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2: It's a comeback, Kiss Nation. Diddle oder Diddle, was auch immer ihr sagt. Ihr wisst genau, was ich meine. Und am 20. Juli könnt ihr wieder diese Produkte kaufen. Und bei Semi-Wetter perfekte Gelegenheit, um in den Keller zu gehen, oder Carolina?
3: Ey, perfektes Wetter für euch, Kiss Nation, um in den Keller zu gehen, um nachzuschauen, ob ihr noch Diddle-Sachen habt. Immer wieder Regen, also schön Fenster aufreißen, durchlüften und ab in den Keller mit euch.

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1: Friends, was geht? Heute übernehme mal ich, Malisha, den Nachmittag und begleite euch den restlichen Tag Richtung Feierabend. Wir gehen direkt in die Playlist mit jemandem, der jetzt vor kurzem sein Abitur bestanden hat. Das ist Benno mit Love You Anyway auf KISS FM.

Buddy Go von Molly und Tyler auf Kiss FM am Mittwochnachmittag. Drake hat Promo einfach komplett durchgespielt. Am Sonntag hatten alle mit dem Namen Janice in New York, LA, Miami, Toronto und Houston einfach die beste Zeit ihres Lebens, weil sie zu einem Summer Bash eingeladen worden sind. Es gab Goodies, Essen und Trinken und die Leute hatten einfach so eine gute Zeit. On top hat jede Janice, die dort war, ein Los gezogen für 2.500 bis $10.000. Und das Ganze sollte einfach nur eine Entschuldigung sein für seinen Track Janice STFU, was ja verharmlos so viel heißt wie Janice sei leise. Also ich sag euch ehrlich, mit Liebe soll jemand einen Song rausbringen, der Malisha STFU heißt, wenn ich dafür eine Entschuldigungsparty bekomme in diesem Ausmaß.

0: Want to Step von Sierra und Missy Elliott. Absolut nicer Kiss Classic hier auf Kiss FM.
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0: Miami von Apache 207 hört ihr gleich hier in der Playlist. Ich bin Malisha. Was geht?
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0: worth it. Das hier ist euer Nachmittag auf Kiss FM. Ich bin Malisha. Nice, dass ihr am Start seid.
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0: Bayern soll am 6. November sein größtes Konzert haben. Zum ersten Mal mit Liveband. Das wird safe so eine nice Show. Seinen Track verspreche ich mir, hört ihr gleich hier. Auf Kiss.
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0: Heute ist es auf jeden Fall kühler als die letzten Tage. Also wenn ihr nachher zu Hause

0: um die 23 Grad. Sonne ist heute auch eher so semi am Start, aber die guckt auch hin und wieder mal raus. 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

0: Bei mir am Kiss Contact ist Manuela. Wie geht's?
1: Hallo, mir geht's super gut.
0: Alright, was machst denn du beruflich?
1: Ich habe ein eigenes Unternehmen, Sonnenkäfer-Catering.
0: Oh, okay. Und wen belieferst du? Also bei wem machst du das Catering?
1: Wir beliefern Berliner Schulen mit Schulmittagessen.
0: Oh, okay. Und wenn ihr die ganzen Kinder dann ordentlich versorgt, verdient ihr natürlich so eine richtige Erfrischung.
1: Aber sowas von. Ihr könnt euch sicher vorstellen, wie heiß die Küchen sind, in denen meine Mitarbeiter stehen müssen, um dass wir die Kinder alle versorgt bekommen.
0: Ja, voll. Okay, ich spiele dir jetzt ein Kiss-Classic in A Cappella vor. Und
1: okay.
0: Du sagst mir, wie der Song heißt und von wem der ist. Ist eigentlich.
1: Na, ich probiere mein Bestes.
0: Ja, ist eigentlich easy. Okay, bist du ready?

0: Und, hast du eine Idee?
1: Das ist Family Affair.
0: Von?
1: Mary J. Blige.
0: Das ist absolut richtig. Ey, du hast dir gerade auf ganz entspannt ein Erfrischungspaket von Bad Liebenwerda für deinen Arbeitsplatz geklärt.
1: Yeah, das ist total mega cool.
0: Ey, wenn du jetzt nicht die beste Chefin bist, dann weiß ich auch nicht.
1: Das weiß ich dann auch nicht mehr. Meine Mitarbeiter werden mich lieben.
0: Okay, Manuela, ich wünsche dir ganz, ganz viel Spaß damit.
1: Vielen lieben Dank.
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1: Mit Elke. Zum Monatsbeginn treten ab heute wieder einige neue Regelungen in Kraft. Das Bürgergeld heißt ab jetzt Grundsicherungsgeld und es sind härtere Sanktionen geplant, wenn Empfänger nicht mit dem Jobcenter zusammenarbeiten. Außerdem erhalten Pflegehilfskräfte in der Altenpflege ab diesem Monat mehr Geld. Und seit heute gibt es keinen Tankrabatt mehr. Damit werden Diesel und Benzin an den Tankstellen wieder teurer. In Deutschland wohnen viele junge Erwachsene noch bei ihren Eltern. Wie das Statistische Bundesamt mitteilte, lebten im vergangenen Jahr 30% der 25-Jährigen im elterlichen Haushalt. Das ist ein leichter Anstieg gegenüber dem Vorjahr von rund 2 Prozentpunkten. Der Anteil der Söhne im Elternhaus lag mit 36% deutlich höher als der von Töchtern mit 23%. Im europäischen Vergleich verlassen Kinder in Deutschland das Haus aber früher als in anderen Ländern. Am frühesten ziehen junge Erwachsene in Finnland aus, am spätesten in Kroatien. Chris Brown muss einer ehemaligen Angestellten fast 13 Millionen Dollar zahlen. Die Frau wurde von einem Hund des US-Musikers schwer verletzt. Dazu kommen über 800.000 Dollar für die Schwester der Frau, die während des Angriffs auch im Dienst war. Brown hatte zu Beginn des Prozesses ausgesagt, er habe die Frauen vor den Hunden gewarnt und gesagt, sie sollten nur in Begleitung von Sicherheitspersonal nach draußen gehen. Die beiden Frauen bestritten aber, ein solches Gespräch mit Brown geführt zu haben.
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2: Friends, was geht? Heute habt ihr mal mich, Malisha, an der Backe. Ey, es ist schon Mitte der Woche. Der Rest wird auch easy sehr schnell vergehen. Wir gehen direkt in die Playlist mit einem richtig nicen R&B-Track. Das ist Another Lover von Kehlani und Lil Wayne auf KISS FM.

0: Kiss FM ist an am Mittwochnachmittag. Ich bin Malisha. Was geht? Wann habt ihr das letzte Mal gelogen? Und ich meine nicht solche Lügen wie, ich bin in 10 Minuten da und dann braucht ihr doch eine halbe Stunde. Welche Lügen haben euch irgendwelche Vorteile verschafft oder waren einfach komplette Ausreden?
1: Hi, hier ist Jette aus Berlin und ich glaube, meine größte Lüge war ganz klar, als ich nach meiner Bachelorarbeit angekreuzt habe, dass ich keine KI benutzt habe. Zu 100% habe ich KI benutzt.
0: Ah, bei mir wurde KI erst direkt, nachdem ich meine Bachelorarbeit abgegeben habe, ein Ding. Aber da hätte ich auch safe gelogen und ich glaube, du bist auch nicht die Einzige. Friends, wie sieht's bei euch aus? Welche Lügen haben euch schon weitergebracht oder waren auch komplett unnötig? Haut mal raus am KISS-Contact 030 2019 7.

0: So klingt euer Nachmittag hier auf KISS FM. Ich bin Malisha. Was geht? Cat's Eye geht noch dieses Jahr auf Welttournee. Im September kommen sie nach Köln. Ey, wirklich, der Herbst wird nochmal so voll mit Konzerten. Ihren Track Gabriella hört ihr gleich hier auf KISS.
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0: Kilimanjaro von Summer Jam und Billa Joe hier auf KISS FM am Mittwochnachmittag. Ich bin Malisha, was geht? Ey, was wäre das bitte für ein Flex, wenn wir unsere ganzen Notizen auf Diddle-Blätter schreiben? I know, es heißt eigentlich Diddle, aber ich kann mich damit nicht abfinden. Michelle von den News erzählt euch mehr über das Comeback.
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2: Die Diddle-Maus kommt wieder zurück. Wer von euch hat noch die ganzen Sachen von damals? Die könnt ihr jetzt nämlich wieder aus dem Keller rausholen. Ab dem 20. Juli gibt's die neuen Sachen zu kaufen. Es wird wieder neue Blöcke geben, übrigens auch mit Duft. Außerdem Sticker, Plüschfiguren, Tassen, Rucksäcke, Haarspangen und noch viel, viel mehr. In Frankreich sind die ganzen Sachen schon im vergangenen Jahr rausgekommen und auch viral gegangen. Deswegen gibt's da im Online-Shop auch schon ein paar Sachen zu sehen mit Preisen. Ob die dann identisch sein werden mit den Preisen in Deutschland, ist noch nicht klar. Aber ein Diddle-Block mit Duft kostet da zum Beispiel 8 Euro und eine Plüsch-Diddle-Maus 23 Euro.
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0: 24 Hours von Stormzy und Odile hier auf KISS FM am Mittwochnachmittag. Vom UK-Rapper gehen wir rüber zur UK-Sängerin. Olivia Dean mit Man I Need heute gleich hier in der KISS-Playlist. Ich bin Malisha. Was geht?
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1: 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Diddle oder Diddle, was auch immer ihr sagt. 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Und am 20. Juli könnt ihr wieder diese Produkte kaufen. Und bei Semi-Wetter perfekte Gelegenheit, um in den Keller zu gehen, oder Carolina?
2: Ey, perfektes Wetter für euch, Kiss Nation, um in den Keller zu gehen, um nachzuschauen, ob ihr noch Diddle-Sachen habt. Immer wieder Regen, also schön Fenster aufreißen, durchlüften und ab in den Keller mit euch.
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1: Mit Elke. Heute am 1. Juli treten einige Änderungen in Kraft. So heißt das Bürgergeld jetzt Grundsicherung. Die Höhe ändert sich nicht, es sind aber härtere Sanktionen geplant. Wer zum Beispiel keine Bewerbungen schreibt oder eine Fördermaßnahme abbricht, der bekommt künftig weniger Geld. Außerdem sinkt heute die Luftverkehrssteuer. Flugtickets könnten etwas günstiger werden. Außerdem ist der Tankrabatt um Mitternacht ausgelaufen. Die Spritpreise an den deutschen Tankstellen sind bereits deutlich angestiegen. Die Spitzen der schwarz-roten Bundesregierung treffen sich heute Nachmittag im Kanzleramt und wollen vor der Sommerpause über eine Reihe großer Reformen entscheiden. Es geht um die Bereiche Steuern, Rente, Flexibilisierung des Arbeitsmarktes und auch um Bürokratieabbau. Kanzler Merz war heute Mittag zuversichtlich.
2: Meine Erwartung ist, dass wir wirklich einen großen Sprung nach vorn machen in der Modernisierung unseres Landes, dass wir auch das Thema Wettbewerbsfähigkeit prioritär im Blick haben und dass wir alles tun, damit private Haushalte konsumieren können, aber auch die Industrie investieren kann. So, das ist sozusagen der Rahmen, in dem wir uns bewegen, und ich bin zuversichtlich, dass wir das auch gut hinbekommen.
1: Wegen der vielen Themen könnte sich das Treffen bis in die Nacht hinziehen oder auch länger als nur einen Tag dauern. Die Deutsche Bahn will die Sicherheit für die Beschäftigten und Fahrgäste erhöhen. Ab sofort stattet deshalb die Bahn die Mitarbeiterinnen und Mitarbeiter im Fernverkehr schrittweise mit Bodycams aus. Das Ganze ist freiwillig für die Beschäftigten. Im ersten Schritt können 2000 Angestellte, die als Zugbegleiter oder in der Bordgastronomie arbeiten, eine Bodycam bekommen. Dabei geht es laut Bahn um das Sicherheitsgefühl nach dem tödlichen Angriff auf einen Zugbegleiter im Februar. Im nächsten Jahr gibt es ein neues Mitglied beim Eurovision Song Contest. Kanada wird am ESC in Bulgarien teilnehmen, erklärte die Organisation in Genf. Kanada ist das erste neue Teilnehmerland, seit Australien 2015 dazu kam.
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3: Heute mal mit mir, Malisha. Was geht? Ey, Hand aufs Herz. Wann habt ihr das letzte Mal richtig gelogen? Egal ob Notlüge oder irgendwas, was euch Vorteile verschafft hat. Darüber reden wir nach zwei Tracks. Jetzt hier erstmal für euch der WM-Song 2026.

0: Beim Job, beim Daten oder bei euren Freunden, wann habt ihr das letzte Mal so richtig gelogen? Das hier ist euer Nachmittag auf Kiss FM mit mir, Malisha. Was geht? Wir alle haben schon die ein oder andere Lüge rausgehauen. Also keine Angst, keiner wird hier gejudged. Medic aus Berlin hat eine crazy Lüge.
1: Die größte Lüge letzter Zeit war auf einer Party. Da habe ich eine Dame kennengelernt. Wir sind dann zu ihr und am nächsten Tag dann dort aufgewacht. Hat sie mich dann ganz verliebt am nächsten Morgen angeguckt. Und dann habe ich zu ihr gesagt, oh, so, das war jetzt hier im Suff. Und ich bin eigentlich schwul, stehe nicht nur auf Männer. Und keine Ahnung, habe mich da im Alkohol zu dir hingezogen gefühlt. Und soll mir bitte nicht böse sein. Ja, dann war das gut.
0: Das ist wirklich wild. Ich weiß nicht, ob es mir bei dieser Lüge besser gehen würde, als einfach ehrlich zu sein und zu sagen, yo, ich bin gerade nicht auf der Suche. Schwierig. Kiss Nation, könnt ihr das toppen oder habt noch andere Lügen, die irgendwie euren Arsch gerettet haben oder euch Vorteile verschafft haben? Dann immer her damit. Annikes Contact 030 2019 1717.
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0: Jenny from the Block von J-Lo hier auf Kiss FM, absoluter Kiss Classic. Wir machen weiter mit einem Song, der kein Kiss Classic ist, aber irgendwie so klingt. Hat schon so einen Touch von den Anfang 2000ern. Paradise von Fat Joe, Anita und DJ Khaled hört ihr gleich hier in der Kiss Playlist. Ich bin Malisha. Was geht?
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0: Love You Anyway hier auf KISS FM am Mittwochnachmittag. Mein Name ist Malisha. Was geht? Joshua Kimmich, der Kapitän von der deutschen Nationalfußballmannschaft, kann nicht alleine einkaufen. ZDF hat eine Doku über Joshua Kimmich und seine Familie veröffentlicht. Und irgendwie haben die sich damit nicht so einen Gefallen getan. Im Interview erzählt er einfach, dass er nicht in der Lage ist, alleine einkaufen zu gehen.
1: Sie hat sich schon damit abgefunden, dass es mit mir schwierig ist, weil selbst wenn sie mich jetzt zum Einkaufen schicken würde, würde ich 4-mal anrufen und fragen, ja, was genau und wie viel davon und brauchen wir nicht noch das und wie hast du das gemeint? Ich glaube, da macht sie das lieber selber.
2: Nee, ich wäre schon froh, wenn er mal einkaufen gehen würde, aber nur, wenn ich nicht die ganze Vorarbeit leisten müsste mit aufschreiben, was wir brauchen, sagen auch, in welchen Laden er gehen muss oder keine Ahnung, sondern wenn er selbstständig sehen würde, boah, wir brauchen neuen Käse, also gehe ich Käse kaufen.
0: Auf TikTok geht das Ganze komplett viral. Die Leute feiern das überhaupt nicht und sehen Kimmich eher als zusätzliches Kind in der Familie. Wie seht ihr das, KISS Nation? Findet ihr es okay, dass Kimmich nicht weiß, wie man einkaufen geht? Haut mal raus am KISS Contact 030 2019 1717.

0: die letzten Tage. Also wenn ihr nachher zu Hause seid, reißt alle eure Fenster auf und lüftet mal ordentlich durch. Bis zu 26 Grad sind drin in Köln und Frankfurt. In Hamburg, Dresden und Berlin ist es nochmal ein bisschen kälter mit um die 23 Grad. Sonne ist heute auch eher so semi am Start, aber die guckt auch hin und wieder mal raus. Ihr wollt noch mehr Infos zu eurer City? Dann checkt mal kissfm.de oder die kissfm-App.
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0: Auf den Straßen ist jetzt schon einiges los. In Berlin ist die Schlesische Straße zwischen Falkenstein und Kuvri-Straße in beide Richtungen gesperrt wegen einem Unfall. Und die 100 fängt an, sich zu stauen Richtung Treptow. Zwischen Detmolder Straße und Albuin-Straße braucht ihr aktuell 20 Minuten länger.

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1: Mit Elke. Zum Monatsbeginn treten ab heute wieder einige neue Regelungen in Kraft. Das Bürgergeld heißt ab jetzt Grundsicherungsgeld und es sind härtere Sanktionen geplant, wenn Empfänger nicht mit dem Jobcenter zusammenarbeiten. Außerdem erhalten Pflegehilfskräfte in der Altenpflege ab diesem Monat mehr Geld. Und seit heute gibt es keinen Tankrabatt mehr. Damit werden Diesel und Benzin an den Tankstellen wieder teurer. In Deutschland wohnen viele junge Erwachsene noch bei ihren Eltern. Wie das Statistische Bundesamt mitteilte, lebten im vergangenen Jahr 30% der 25-Jährigen im elterlichen Haushalt. Das ist ein leichter Anstieg gegenüber dem Vorjahr von rund 2 Prozentpunkten. Der Anteil der Söhne im Elternhaus lag mit 36% deutlich höher als der von Töchtern mit 23%. Im europäischen Vergleich verlassen Kinder in Deutschland das Haus aber früher als in anderen Ländern. Am frühesten ziehen junge Erwachsene in Finnland aus, am spätesten in Kroatien. Chris Brown muss einer ehemaligen Angestellten fast 13 Millionen Dollar zahlen. Die Frau wurde von einem Hund des US-Musikers schwer verletzt. Dazu kommen über 800.000 Dollar für die Schwester der Frau, die während des Angriffs auch im Dienst war. Brown hatte zu Beginn des Prozesses ausgesagt, er habe die Frauen vor den Hunden gewarnt und gesagt, sie sollten nur in Begleitung von Sicherheitspersonal nach draußen gehen. Die beiden Frauen bestritten aber, ein solches Gespräch mit Brown geführt zu haben.
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2: Friends, Feierabend kommt immer näher. Ich bin Malisha, was geht? Mit nice Tracks vergeht die Zeit noch schneller. Deswegen gehen wir direkt in die Playlist mit Versprich mir von Fayan und Derten auf KISS FM.

Lottery von Lado und Lukala hier auf Kiss FM. Ich bin Malisha. Was geht? Es ist voll das Ding geworden, Collabo-Alben rauszubringen. Auch J Balvin und Ryan Castro sind auf den Zug aufgesprungen und haben im Mai ihr gemeinsames Album Omerta rausgebracht mit 10 Tracks. Den Eröffnungstrack des Albums hört ihr jetzt hier auf Kiss FM. Das ist Una La Vez.

0: Mittag hier auf KISS FM. Ich bin Malisha. Was geht? Liam Thomas wurde bei den BET Awards als bester männlicher R&B-Künstler ausgezeichnet. Und ehrlich, einfach zu Recht. Sein Track Mud im Remix mit Chris Brown hört ihr gleich hier. Auf KISS.
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0: War von Kehlani und Lil Wayne auf Kiss FM am Nachmittag. Mein Name ist Malisha. Was geht? I know, lügen sollen wir alle nicht, aber manchmal kommt man halt einfach nicht drum rum. Wann war es bei euch das letzte Mal?
1: Hey, ich bin Mario, ich komme aus Österreich, lebe aber in Japan. Und mein Bruder heiratet hier in Berlin. Und um hierher zu kommen, habe ich gesagt, ich arbeite im Homeoffice 2 Tage, bin aber schon früher abgereist.
0: Finde ich eine absolut faire Lüge. Ey, hier geht's um die Hochzeit des Bruders. Dafür würde ich auch lügen, wenn ich muss. Friends, wie ist es bei euch? In welcher Situation habt ihr schon gelogen? Haut mal raus am KISS Contact 030 2019 1717.

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0: Es ist Feierabendverkehr, heißt die Straßen füllen sich langsam. In Berlin-Charlottenburg ist die Fasanenstraße zwischen Hardenbergstraße und Kantstraße bis Mitternacht noch gesperrt wegen einem Straßenfest. Auf der A100 Richtung Wedding dauert es gerade 10 Minuten länger zwischen Oberlandstraße und Kreuz Schöneberg, also noch relativ im Rahmen. In Hamburg ist es gerade sogar noch ein bisschen voller. Auf der A7 Richtung Flensburg zwischen Hamburg-Schnesen Nord und Hamburg-Bahrenfeld wartet ihr aktuell 38 Minuten. Wenn ihr noch was seht, meldet euch gerne beim KISS Contact unter 030 2019 1717.
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0: Mit Minions und Monsters geht die Filmreihe der Minions in die dritte Runde. Und wisst ihr, wer unter anderem einfach synchron spricht? Das lustigste Zwillingsduo aus Deutschland. Bill und Tom Kaulitz, also Spaß ist auf jeden Fall garantiert.
9: Ja, ja, ja! Ja, ich bin frei! Ich bin frei, frei, frei!
10: Lollipika Monster!
9: Ihr braucht also Monster für euren Film! Ich kenne die schrecklichsten Monster. Aber keine Angst, das sind echt gute Jungs. Versucht nur nicht zu lecker auszusehen.
0: Dieses Mal verschlägt es die gelbe Truppe ins Hollywood der 1920er Jahre. Die Minions werden plötzlich Teil eines Filmdrehs und spielen ihre Rolle als Ritter so echt, dass sie als Filmhelden verehrt werden. Aber das genügt ihnen natürlich nicht und sie wollen selbst einen Monsterfilm drehen. Tja, und was fehlt aber? Das Monster. Also beschwören sie mit Hilfe eines Zauberbuchs ein Monster, das ihnen hilft, einen Filmbösewicht zu finden. Und vielleicht stellt sich heraus, dass die ganze Aktion auch ziemlich gefährlich ist. Ob sie das perfekte Monster finden oder doch eher ums Überleben kämpfen müssen, das erfahrt ihr morgen um 20 Uhr bei Minions and Monsters im Cineplex Spandau. Klärt euch eure Tickets for free, schickt dafür einfach das Wort Kino an den KISS Contact 030 2019 1717.
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1: mit Elke. Heute am 1. Juli treten einige Änderungen in Kraft. So heißt das Bürgergeld jetzt Grundsicherung. Die Höhe ändert sich nicht, es sind aber härtere Sanktionen geplant. Wer zum Beispiel keine Bewerbungen schreibt oder eine Fördermaßnahme abbricht, der bekommt künftig weniger Geld. Außerdem sinkt heute die Luftverkehrssteuer. Flugtickets könnten etwas günstiger werden. Außerdem ist der Tankrabatt um Mitternacht ausgelaufen. Die Spritpreise an den deutschen Tankstellen sind bereits deutlich angestiegen. Die Spitzen der schwarz-roten Bundesregierung treffen sich heute Nachmittag im Kanzleramt und wollen vor der Sommerpause über eine Reihe großer Reformen entscheiden. Es geht um die Bereiche Steuern, Rente, Flexibilisierung des Arbeitsmarktes und auch um Bürokratieabbau. Kanzler Merz war heute Mittag zuversichtlich.
2: Meine Erwartung ist, dass wir wirklich einen großen Sprung nach vorn machen in der Modernisierung unseres Landes, dass wir auch das Thema Wettbewerbsfähigkeit prioritär im Blick haben und dass wir alles tun, damit private Haushalte konsumieren können, aber auch die Industrie investieren kann. So, das ist sozusagen der Rahmen, in dem wir uns bewegen, und ich bin zuversichtlich, dass wir das auch gut hinbekommen.
1: Wegen der vielen Themen könnte sich das Treffen bis in die Nacht hinziehen oder auch länger als nur einen Tag dauern. Die Deutsche Bahn will die Sicherheit für die Beschäftigten und Fahrgäste erhöhen. Ab sofort stattet deshalb die Bahn die Mitarbeiterinnen und Mitarbeiter im Fernverkehr schrittweise mit Bodycams aus. Das Ganze ist freiwillig für die Beschäftigten. Im ersten Schritt können 2000 Angestellte, die als Zugbegleiter oder in der Bordgastronomie arbeiten, eine Bodycam bekommen. Dabei geht es laut Bahn um das Sicherheitsgefühl nach dem tödlichen Angriff auf einen Zugbegleiter im Februar. Im nächsten Jahr gibt es ein neues Mitglied beim Eurovision Song Contest. Kanada wird am ESC in Bulgarien teilnehmen, erklärte die Organisation in Genf. Kanada ist das erste neue Teilnehmerland seit Australien 2015 dazu kam.
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3: Feierabend ruft, Freunde. Ich begleite euch die nächsten 2 Stunden beim Nachhausekommen, Kochen, Essen oder vielleicht noch unterwegs sein. Wir gehen direkt in die Playlist mit Kilimanjaro von Summer Jam und Billa Joe auf Kiss FM.

Meine Liebe im Club von Sam Payne hier auf KISS FM. Ich wünsche euch einen schönen Feierabend. Das ist Get Ready mit Malisha. Das Splash geht morgen endlich wieder los. Headliner sind unter anderem Gunna, Quavo, Rin, Bones and Friends und eigentlich auch Haftbefehl. Der hat aber vor kurzem eine Pause aus gesundheitlichen Gründen angekündigt. Deshalb war die ganze Zeit nicht klar, wer sein Ersatz sein wird. Und jetzt steht's fest. Es ist kein geringerer als Reezy. Manchester. Meiner Meinung nach ein sehr guter Ersatz. Bei dem läuft es ja gerade auch richtig gut und der weiß einfach, wie man Stimmung auf der Bühne macht. Geht ihr auf Splash und auf welchen Künstler freut ihr euch auch am meisten? Haut mal raus am KISS Contact 030 2019 1717. Jetzt!

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0: als die letzten Tage. Also wenn ihr nachher zu Hause seid, reißt alle eure Fenster auf und lüftet mal ordentlich durch. Bis zu 26 Grad sind drin in Köln und Frankfurt. In Hamburg, Dresden und Berlin ist es nochmal ein bisschen kälter mit um die 23 Grad. Sonne ist heute auch eher so semi am Start, aber die guckt auch hin und wieder mal raus. Ihr wollt noch mehr Infos zu eurer City? 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
1: Ey, es ist Mittwochabend, heißt, ihr habt den Großteil der Woche geschafft und müsst nur noch 2 Tage bis zum Wochenende durchhalten. Das kriegt ihr easy hin. Damit der Abend hier noch

0: A Bar Song von Shibuzi hier bei Get Unready mit Madisha. Wann habt ihr das letzte Mal gelogen? Und ich meine nicht solche Lügen wie, ich bin in 10 Minuten da und dann braucht ihr doch eine halbe Stunde. Welche Lügen haben euch irgendwelche Vorteile verschafft oder waren einfach komplette Ausreden? Wir haben einen Fragesticker in unserer Story auf Instagram gemacht. kissfm.de heißen wir da und tabea.mnd hat geschrieben, so lange Bauchweh vorgetäuscht, bis ich im Krankenhaus gelandet bin und mir der Blinddarm entfernt wurde. Warum? Also, was hat dir das jetzt gebracht? Warum hast du gelogen? Ich brauche mehr Kontext. War das, weil du nicht zur Schule gehen wolltest? Oder keine Ahnung. Warum würde man so doll darüber lügen? I don't judge, aber ich verstehe es nicht. Kissation, wie ist es bei euch? Bei was habt ihr schon richtig krass gelogen? Haut mal raus am KISS-Contact 030 2019 1717.
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1: Das stimmt nicht. Biggidi, biggidi, biggidi, Big Mo hier aus der Morning Show. Malisha hat doch jetzt schon am Nachmittag in Gianluca vertreten. Alle vertreten sie sich gegenseitig. Nur halt, ich war in der Morning Show zu hören und jetzt bin ich hier wieder am Abend zu hören und freue mich hier euch, die erste Stunde hier begleiten zu können. Und ich sag euch wirklich, glaubt mir und vertraut mir, wenn ihr Oldschool-Musik liebt, wenn ihr Hip-Hop, R&B Oldschool-mäßig liebt, dann seid ihr genau richtig. Also sit back, relax and listen. Und ich habe probiert dafür zu sorgen, dass hier wirklich keine Standard-Tracks sind. Ja, also wirklich nichts Standard und hoffentlich viele Sachen, die ihr lange nicht mehr gehört habt. Also ich kann da schon mal ein bisschen berichten, was so die ganze Stunde auf euch zukommen wird, was von Genuine, aber wie gesagt, kein Standard, also kein Pony, kein DMX kommt auf euch zu, aber auch nicht Party Up oder so. Wirklich kein Standard, wirklich nur andere geile Banger, die man auch so ein bisschen vergessen hat. Und jetzt gehen wir rein mit Busta Rhymes. Aber da auch nicht Break Your Neck oder sondern irgendwas, was perfekt eigentlich zu mir passt. Und eigentlich müsste das auch mein Show-Opener sein. Gimme Some Mo gibt's jetzt hier von Busta Rhymes bei den Old School Beats. Let's go!
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Kennt ihr so Momente, ihr kennt eigentlich die Tracks so ultra lange. Der Track hier gerade gehört ist aus dem Jahr 1999. Full Clip mit Gangstar, aber dann aus dem Nichts kommen so neue Fragen, die aufploppen. Und bei mir war jetzt gerade so, weil man ja gehört hat am Anfang, Big L, Rest in Peace. Und ich bin Big Mo. Ich sage nicht Rest in Peace, sondern ich sage Rest till the end of the day. Also ich hoffe, ihr restet hier ein bisschen bei Kiss FM an. Biggie, Big Mo hier aus der Morning Show in Vertretung. Heute mal hier bei den Old School Beats am Start. Und ich habe mich jetzt gerade mal das allererste Mal mit Reem gefragt, eigentlich, wer ist eigentlich Big L? Warum ist das ein Tribute-Song für Big L und wer ist es? Und eine kleine Quick-Research und dann kann ich jetzt sagen, Big L, das ist Lemond Coleman. Ich habe den auch nicht mitbekommen. Das war einfach nicht meine Zeit, aber er hat halt East Coast Hip-Hop sowas von geprägt, dass er jetzt diesen Tribute-Song bekommen hat, ja. Also auch mal ein bisschen was gelernt hier und direkt weitergegeben an euch, Kiss Nation. Ich weiß ja nicht, was für ein Jahrgang ihr seid. Also ich bin jetzt nicht aufgewachsen, als Big L Big war. Da war ich noch ein kleines Kind. Aber trotzdem habe ich diesen ganzen geilen Hip-Hop hier mitbekommen und deswegen fühle ich diese Show so sehr. Und gleich für euch gibt's Genuine, aber mit Hell Yeah! Ich hoffe, der sagt euch was. Wenn nicht, wenn ihr den hört, ihr werdet den auf jeden Fall wiedererkennen. Oder bei DMX gibt's jetzt nicht gleich irgendwie Party Up oder irgendwas Standardmäßiges, sondern ich habe gesagt, diese Stunde hier gibt's nur Special vergessene Banger aus dem Hip-Hop-R&B-Bereich. Und gleich gibt's dann DMX mit dem soften DMX, wo er so richtig soft drauf ist, mit We In Here. Und jetzt gibt's Usher, wo ich immer wieder gerne an unsere coole Aktion erinnere. Und irgendwann werden wir wieder wahrscheinlich eine neue VIP-Kiss-FM-Aktion machen, ne? Als Usher hier in Berlin war, dann haben wir einfach quasi ein paar Hörer aus der Kiss Nation gesammelt und sind dann zusammen in die VIP-Lounge gegangen und haben einfach Usher genossen. Und das war wirklich so ein geiles Erlebnis, nicht nur das Usher-Konzert, sondern auch einfach mit euch zu feiern. Und dann habe ich ja noch mit dem harten Kern danach eine schöne kleine Parkplatz-Party vor der Uber-Arena gemacht, bis dann wirklich alle durch waren und wir dann nach Hause gegangen sind. Das war sehr geil. Usher hört ihr jetzt hier bei den Old School Beats auf Kiss FM.

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1: 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Eigentlich auch ein Dreamteam, ne? Die hätten man noch mehr machen sollen oder die sollen mal wieder was machen zusammen, LL Cool J und Jennifer Lopez. Oh, my pride is all I prize what you have, baby girl, you know what you have. Ich kann nicht singen und ich kann auch nicht so gut Texte wiedergeben, aber ihr wisst sehr wahrscheinlich, welchen Track ich meine, weil wir sind ja hier unter uns Profis und diese Show ist für alle Oldschool-Lover und Oldschool-Pros. Kiss FM ist an. Biggity Biggity Big Mo hier. Ihr hört mich noch in dieser Stunde. Wir vertreten Malisha. Ab nächste Stunde ist dann Carolina für euch am Start. Aber auch sie hat einen krassen Musikgeschmack. Und da könnt ihr euch auch drauf freuen auf die geilen Hip-Hop, R&B, Oldschool Beats mit ihr. Und ich will jetzt hier mit einem Künstler kommen. Den kennen wirklich nur die Harten. Also wenn ihr den nicht kennt, dann seid ihr nicht so wirklich im Game. Es geht um P.D. Pablo. Der hat jetzt nicht so viele Banger, aber er hat halt schon den krassesten Banger, den werden wir hier gleich hören. Aber ich liebe die angebliche Geschichte, wie er entdeckt wurde. Ich weiß ja nicht, wie man sich das vorstellen kann, aber er war auf Klo, im Club, auf der Toilette und hat gerappt und wurde dann von irgendwelchen Label-Leuten da entdeckt. Und ich stelle mir halt vor, was war da los? Der muss halt richtig drunk gewesen sein, wie man halt in seinem Delirium da ist. War da wahrscheinlich am Pissoir und war da dann so, yo, I'm pissing in the toilet, don't know what to do. Und dann der Labelboss, hey man, you can rap nice, wow, let us do a thing together. Und dann hat er angeblich einen Vertrag bekommen. Oder die haben halt einfach ausgedealt, dass sie sich diese Geschichte überlegen. Und ja, es hat geklappt wieder, dass irgendein Fuzzi im Radio das erzählt hat, obwohl es gar nicht stimmt. Wer weiß. Aber auf jeden Fall hat er ein paar coole Tracks. Und ich verbinde mit P.D. Pablo übrigens auch Need for Speed Underground 2. Bestes Spiel mit dem besten Soundtrack überhaupt. Also wer das auch fühlt, oh mein Gott, wir könnten Freunde sein. Wir haben genau eine Basis, wenn du genauso denkst wie ich. Aber dieser Track jetzt hier von Freaky League, der ist jetzt nicht von Need for Speed oder so, das ist einfach einer der erfolgreichsten Party-Hip-Hop-Banger. Und das hört ihr jetzt hier bei den Oldschool-Beats auf KISS FM.

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1: Nope, heute mit mir, Carolina, aber mit einer unfassbar nicen Playlist. Noch eine ganze Stunde bekommt ihr von mir die besten Hip-Hop, Rap und R&B-Tracks von Nas, Aaliyah, Fat Joe, Ludacris, Eminem, Eve, 50 Cent, Fugees, Timbaland, alle mit dabei. Direkt nach Jay-Z mit Show Me What You Got, hier für euch auf KISS.
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Ready or Not von den Fugees in der Oldschool Beats Show. Hier auf KISS FM am Mittwochabend mit mir, Carolina. Und Leute, mindestens einmal am Tag seid ihr auf Social Media unterwegs. Instagram, TikTok, Snapchat, Facebook, was auch immer eure Plattform ist. Und da ist auch wirklich sehr viel Müll dabei. Aber je nachdem, wem oder welchen Seiten ihr folgt, bekommt ihr manchmal sogar richtig krasse Inspirationen. Heute zum Beispiel hat Extremsportler, Influencer und einfach The Face of Sports, Aldasachi, etwas gepostet in seiner Story. Und da stand, machen es wie wollen, aber noch krasser. Und ich habe so lange heute darüber nachgedacht und dachte mir wirklich so, stimmt, wir wollen immer so viel und wir träumen von gewissen Zielen in unserem Leben oder Dingen, die wir erreichen wollen, aber wir halten uns immer selbst zurück. Vielleicht, weil wir uns es nicht zutrauen oder weil wir Ängste haben, die total irrational sind oder weil wir uns mit anderen Menschen vergleichen und denken, naja, die sind sowieso viel krasser. Aber ganz ehrlich, wer sagt das denn? Also wer sagt denn, dass ihr nicht genauso krass seid? Weil eigentlich haltet ihr euch selbst zurück und ihr habt dieses Potenzial in euch, ihr habt diesen Traum in euch, ihr habt vielleicht sogar das Talent in euch. Ihr müsst einfach mal machen. Und wenn es einmal dann passiert ist, dann denkt ihr auch gar nicht mehr darüber nach, was andere Leute von euch denken, ob es schief gehen kann oder nicht. Weil wenigstens habt ihr es versucht und allein beim Versuch, selbst wenn ihr gescheitert seid, habt ihr was draus gelernt und seid daran gewachsen. Deswegen, egal ob ihr einen neuen Job anfangen wollt, eine neue Position in eurem Unternehmen angehen wollt, ob ihr mit einem TikTok-Channel anfangen wollt, ob ihr umziehen wollt, auswandern wollt, egal was es ist, meinetwegen auch Haare abschneiden, ey, macht einfach mal. Und als Motivation bekommt ihr jetzt von mir einen passenden Track, If I Can von 50 Cent, als Motivation einfach mal zu machen, hier auf KISS FM.

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Fat Joe Nelly mit Get It Poppin'. So klingt Home of Hip-Hop in R&B. So klingen die Oldschool-Beats. Am Mittwochabend hier auf Kids FM mit mir, Carolina. Und Leute, im Laufe eures Lebens habt ihr es wahrscheinlich bemerkt, Zeiten ändern sich. Und wir verändern uns auch mit der Zeit. Aber im besten Fall sind wir ganz tief in unserem Kern immer noch die gleiche Person. Mit denselben Werten, mit einem guten Herzen, mit einem krassen Humor. Wir wissen, wo wir herkommen und was wir geschafft haben. Wie weit wir gekommen sind, was wir erreicht haben. Nur halt eben im besten Fall eine bessere, gereifte und reflektiertere Version dessen. Und das beste, berühmte Beispiel für mich persönlich ist auf jeden Fall Ludacris. Ey, der wirkt einfach immer noch wie Anfang der 2000er, wie zu Beginn seiner Karriere. Er ist immer noch so cool. Er hat Street Credibility. Er hat dieses charming Lächeln, sein Look, sein Humor. Ey, einfach alles genauso wie damals. Und vor ein paar Monaten hat er zum Beispiel auch diesen XXL-Arm aus seinem Video zu Stand Up rausgeholt bei einem Baseballspiel, bei einem öffentlichen, offiziellen Baseballspiel und hat ihn eingesetzt zum Baseballspiel und ist damit rumgerannt und alles rum und dran. Wirklich, das war so eine nice und lustige Schlagzeile. Hat er auch selbst nochmal bei sich auf Instagram gepostet. Deswegen nehmt ihn euch als Beispiel und guckt, wo kommt ihr her, wie könnt ihr euch verbessern, aber bleibt einfach immer noch die gleiche Person. Was bei den anderen Stars abgeht, checkt ihr 24/7 auf kissfm.de und in der kissfm-App unter Star News. Und Stand-Up von Ludacris bekommt ihr jetzt hier in der

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